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2: Mit Sebastian Pasotti. US-Präsident Trump hat China den größten Hackerangriff auf Wahldaten in der Geschichte vorgeworfen. In einer Rede an die Nation sagte Trump, China habe sich über mehrere Jahre hinweg, beginnend mit der Präsidentschaftswahl 2020, hunderte Millionen Datensätze von US-Wählern angeeignet. Trump behauptet immer wieder, dass ihm 2020 die Präsidentschaft von dem Demokraten Biden, Zitat, gestohlen worden sei. Kritiker werfen Trump vor, er wolle 3,5 Monate vor den Zwischenwahlen Zweifel an fairen Wahlen in den USA streuen. Die USA haben in der 6. Nacht in Folge Ziele im Iran angegriffen. Medien berichten, dass mehrere Brücken sowie ein Flughafen das Ziel waren. Es seien mehrere Menschen getötet oder verletzt worden. Daraufhin griff die iranische Armee US-Hubschrauber und Aufklärungsflugzeuge auf einem Stützpunkt in Bahrain mit Drohnen an. Zudem sollen auch US-Anlagen in Jordanien Ziel iranischer Vergeltung gewesen sein. Weil er eine Leihmutter in den USA in Anspruch genommen hat, steht Unionsfraktionschef Spahn in der Kritik. Der frühere Vorsitzende des Ethikrats Dabrock sagte, es bleibe ein Gefühl der Betrübnis, wenn sich jemand etwas herausnehme, weil er das Geld, die Position, die Möglichkeiten dazu habe. Die Schatzmeisterin der Frauenunion Rosin forderte Spahns Rücktritt. Sie sagt, Leihmutterschaft sei aus guten ethischen Gründen in Deutschland verboten. Der Austausch des Spitzenkandidaten scheint sich für die Berliner CDU vorerst zu lohnen. Im neuen ARD Berlin-Trend legt sie nach der Wahl von Stefan Evers 3 Punkte zu und kommt auf 20%. Vorne liegt weiter die Linke mit 22% plus 2. Die Grünen kommen auf 17, die AfD auf 16 und die SPD auf 12%. Alle drei verlieren leicht. Allerdings ist nur knapp die Hälfte der Befragten sich bei der Wahlentscheidung schon sicher. Verkehrssenatorin Bonde spricht sich für ein Ende des kostenlosen Schülertickets und Schulessens in Berlin aus. Es bedarf einer Überprüfung, ob wirklich alle Schülerinnen und Schüler ein kostenloses Schülerticket und Schulessen brauchen, sagte Bonde dem Tagesspiegel. Bei gut verdienenden Gruppen setze sie ein Fragezeichen. Bonde hofft, dass durch die Einsparungen die Infrastruktur verstärkt finanziert werden könne.
3: Und soweit das Neueste aus der Flux FM Nachrichtenredaktion.
4: Dankeschön. Die Temperatur ist aktuell schon recht warm, muckelig. 18, 19 Grad. Im Laufe des Tages wird es noch ein bisschen wärmer, maximal 26 Grad. Und wenn wir uns dann die Regenwolke anschauen, dann wird es ein bisschen knifflig, weil die kann sich nicht so ganz entscheiden. Also ich sehe da schon mal das erste Mal eine über uns rüber huschen, so gegen 9, 10 bis 11 Uhr. Dann gibt es aber auch noch mal ein größeres Gewitter fast schon. 13 Uhr und um 19 Uhr geht es auch noch mal los. Ja. Also am besten vielleicht nicht die Wäsche rausstellen und einen Regenschirm mitnehmen oder einfach zu Hause bleiben, wenn ihr es könnt.
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5: Irgendwo muss ja die prophezeite Abkühlung kommen. Morgen nur noch 25 Grad, am Sonntag 23 Grad, nächste Woche auch nur knapp über 20 Grad. Aber heute wird es nochmal muckelig.
4: Oh nö, ich wollte nächste Woche mal endlich wieder ins Schwimmbad. Ich habe es erst einmal geschafft. Schade. Naja.
5: Das kann man ja auch trotzdem.
4: Wenn es kalt ist, was soll ich denn dann machen?
5: 20 Grad.
4: Das ist mir zu kalt für ein Schwimmbad. Nee.
5: Das diskutieren wir gleich nochmal ein bisschen aus. 4:06, damit Tough Low hier mit I'm Your Girl, Right? Fragezeichen am Mikrofon Sascha Schlegel.
4: Und Jonah Battilli.
5: Guten Morgen.

0: Da wollen wir auch nicht an einem Freitagmorgen um 6:11 mal kurz das innere Kind kanalisieren und sich nochmal daran erinnern, wie es war, als man 14 war und das Gefühl hatte, alles war so unbeschwert, jeder Tag ist auf Neues ein großes Abenteuer. Und das ist dann irgendwann verloren gegangen. Irgendwie auf dem Weg bis heute vor vielen, vielen Jahren.
1: Okay, solche Schläge arbeiten.
0: Kannst du dich daran noch daran erinnern, wie du mit 14 warst, wie du dich gefühlt hast, speziell mit 14?
1: Ich habe sehr viel Tagebuch geführt. Ich kann das alles nochmal Revue passieren lassen. Und diese teilweise beschämenden oder lustigen Teenager-Momente, die brennen sich das so ein bisschen ein, auch gefühlsmäßig oder nicht, wenn was Peinliches passiert.
0: War das schon so hardcore mit 14?
1: Ja, voll.
0: Ja? Tristan Brusch hat uns ja auch nochmal mitgenommen in seine Jugend, in die jugendliche Naivität und die Zuversicht, dass einem die ganze Welt offen steht und am Ende man vielleicht doch gar nicht in der ganzen Welt angekommen ist. So, 6:12, ihr merkt schon, da steckt ein bisschen Trauma drin.
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1: Aber wir bleiben bei diesem Thema. Jugendlich sein, erwachsen werden, all diesen Themen, die man sich dann stellen muss. Und das auf der neuen Platte von Gracie Abrams. Es scheint ja fast schon so eine Art Leitthema bei ihr zu sein. Denn auch auf ihrer Debütplatte Good Riddance hat sie sich damit befasst. Die Platte ist ja voll eingeschlagen. Alles, was sie bisher veröffentlicht hat, hat irgendwie eine große Fangemeinde bei ihr aufgebaut. Deshalb freuen wir uns sehr auf die neue Platte namens Daughter from Hell. Wenn man heute Gracie Abrams googelt, erscheinen auf einmal flammende Herzen und ein Heißluftballon auf dem Bildschirm.
0: Hat sie Paul Mescal jetzt geheiratet?
1: Heißt Heißluftballon, man hat jemanden geheiratet?
0: Keine Ahnung, vielleicht haben sie in einem Luftballon geheiratet.
1: Weiß nicht genau, was für ein Zeichen sie uns damit senden möchte, aber es ist auf jeden Fall was auf dem Bildschirm hin und her wackelt und flackert und irgendwie auch was feiert, würde ich meinen. Okay. Und vielleicht damit halt auch ihre neue Platte. Sie ist da ein bisschen experimenteller unterwegs als sonst, finde ich ja ganz schön, dass wenn KünstlerInnen es schon mal zu einer bestimmten Berühmtheit geschafft haben, sie sich trauen, auch mal die eingefleischten Tracks so zu verlassen und was Neues auszuprobieren. Wir hören gemeinsam rein. Hier ist Gracie Abrams mit Hit the Wall.

0: Die Tochter vom Regisseur J.J. Abrams, die Partnerin von Paul Mescal, das neue Gesicht von der Chanel-Parfüm-Kampagne und auch Musikerin, 26 Jahre jung, Gracie Abrams mit ihrer neuen Platte Daughter from Hell, ab heute in den Plattenläden in den nächsten Stunden und auch im ganzen Tag über werden wir euch noch weitere Neuveröffentlichungen vorstellen, zum Beispiel von Earth Eater, von Yard Act und Tricky bringt heute auch noch eine neue Platte raus, 17 Minuten nach 6 damit.
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0: sehr subtil.
1: Wir sind Helden auf Lux FM am Freitagmorgen. Es ist 6.24 Uhr. Und während ich während dieses Songs gerade einfach mich gefragt habe, warum auch immer Kaffee so heiß aus einer Kaffeemaschine rauskommt, komisch, dass man danach die ganze Tasse nicht mehr anfassen kann.
0: Subtil.
1: Wir sind Helden auf Lux FM am Freitagmorgen. Es ist 6.24 Uhr. Und während ich während dieses Songs gerade einfach mich gefragt habe, warum auch immer Kaffee so heiß aus einer Kaffeemaschine rauskommt, komisch, dass man danach die ganze Tasse nicht mehr anfassen kann. Also es ist ja eine Temperatur,

0: DJ-Sets vorm Hamburger Bahnhof bei Berlin Beats. Und auch noch bis Ende August wird's diese DJ-Sets geben. Gestern hat GGFM aufgelegt. Die DJ, die auch gerne tanzt dabei, beziehungsweise sie ist ja auch Tänzerin und versucht es dann auch miteinander zu verbinden. Also einerseits tolle Tracks aufzulegen und andererseits auch die passenden Bewegungen abzuliefern. Das war sehr, sehr schön. Auch wunderbares Wetter, schöner Sonnenuntergang, auch wieder unglaublich voll. Also es lohnt sich da auch rechtzeitig anzustellen. Um 19 Uhr geht's da immer los. Deswegen sollte man vielleicht ein bisschen früher kommen, damit man nicht lange in einer Schlange stehen muss.
1: Ich sehe gerade.
0: Du hast dir mal Bilder angeschaut von den Schlangen.
1: Nächste Woche legt Maron auf.
0: Nächste Woche ist Maron, übernächste Woche ist Ben Clock am Start und den Abschluss dann Ende August macht sogar Baschka. Das sind großartige Lineups. Also wie gesagt, ich kann es nur empfehlen, jede Woche mal vorbeizuschauen. Wie gesagt, ein bisschen Zeit mitnehmen, falls man anstehen muss. Aber man kommt eigentlich immer rein, also das ist immer kein Problem. Und ansonsten ist das Lineup großartig. 3 Stunden kostenlos zum Feierabend tanzen vom Hamburger Bahnhof. Das ist mega gut.
1: Ja, nächste Woche muss ich es definitiv schaffen.
0: Du warst noch nie da, ne?
1: Ich nehme mir das immer vor, ja, aber dann kommt immer was dazwischen. Aber Maron, ich meine, wenn der in einem Club spielt, ist da vorher ja auch schon immer so eine mega lange Schlange und da musst du normalerweise Eintritt für zahlen und diesmal kostenlos. Ich trage es mir jetzt ein, ihr hoffentlich auch.
0: Nächste Woche Donnerstag ab 19 Uhr vom Hamburger Bahnhof Maron und dann auch noch bis Ende August jeden Donnerstag bei Berlin Beats.

0: Ich habe vergangene Woche meiner Mutter beim Umzug geholfen und auch wieder mal festgestellt, dass so eine Spiegel extrem schwer sind. Und damit bin ich komplett in dem Sentiment von Interpol, denn sie sagen auch, this mirror weighs a ton. So wird ihr neues Album heißen Ende August.
1: Also, dass es dazu mal kommt, dass du dazu eine Referenz hast, das habe ich auch nicht geglaubt. Besonders nicht an einem Freitagmorgen um 6:30 Uhr.
0: So eine riesige Spiegeltür ist unglaublich schwer gewesen. Anyway, Interpol waren das hier mit See Out Loud. Eines der wenigen Stücke, wo man nicht nur Paul Banks gesungen hat, sondern auch Gitarrist Daniel Kessler. Deswegen gab es hier diese eine Stelle in der zweiten Strophe, wo man dachte, wer singt da jetzt gerade? Ja, ihr könnt auf alle Fälle mitsingen, denn Interpol und Block Party werden wir hier in Berlin spielen. Am 11. November das große Aufeinandertreffen großer Indie-Helden von früher. Das wird, glaube ich, auch ein ziemliches Happening. 6.31 Uhr.
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1: Also viele Menschen oder ein paar Menschen buchen sich ja einen Wedding Planner, wenn die Hochzeit ansteht, weil da so viel ja geplant werden muss. Und ich kann mir gut vorstellen, dass ein paar Eltern sich denken, ich bräuchte eigentlich so einen Sommerferienplaner, der mir mal sagt, wann gibt es wo was in Berlin zu machen, wie viel kostet das, passt das zu meinem Kind und so, weil das echt ein Zeitfresser sein kann. Absolut. Und einfach so eine Art Zweitjob. Aber da nehmen wir euch ein bisschen Arbeit ab und stellen euch ja immer wieder zum Wochenende ein paar Tipps und Veranstaltungen für euch und eure Kids vor. Marius Legowski aus der Flux FM Redaktion.
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4: Im Labyrinth Kindermuseum stehen die Sommerferien ganz im Zeichen der eigenen Fähigkeiten. Unter dem Motto Können wir was? Tage voller Talente entdecken Kinder von 3 bis 11 Jahren an kreativen und spielerischen Stationen ihre Stärken. Ob Bewegung oder knifflige Aufgaben, hier sind kleine Alltagsheldinnen gefragt. Dazu gibt es täglich wechselnde Werkstattangebote. Das Ferienprogramm läuft den ganzen Sommer über und ist im regulären Museumseintritt enthalten. Tickets ab 7 Euro, montags bis freitags 10 bis 18 Uhr, samstags und sonntags 11 bis 18 Uhr. Letzter Einlass 17 Uhr. Das Zentrum für zeitgenössische Kunst in Neukölln feiert sein 10-jähriges Bestehen. Bei freiem Eintritt erwartet euch ein abwechslungsreiches Programm. Es gibt Performances, Filmvorführungen, Workshops für Kinder und Erwachsene. Außerdem Musik im Biergarten und das Highlight, eine Kinderdisco. Das Kindl in Neukölln. Morgen 12 Uhr bis Open End. Frauenpower bringt am Wochenende das Erfolgsstück Six – The Musical auf die Bühne des Admiralspalasts. Die internationale Produktion erzählt die Geschichte der 6 Ehefrauen von Heinrich dem 8. Eine mitreißende Popshow, laut, witzig und voller Energie. Das preisgekrönte Musical erlebt ihr bis zum 26. Juli im Admiralspalast. Tickets ab 55 Euro.
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0: Und dann läuft ja auch noch im Freizeit- und Erholungszentrum in der Wuhlheide im Veeds, die Veeds City. Da könnt ihr natürlich auch jederzeit einsteigen oder zum Beispiel in Lichtenberg bei der Blue Box nächste Woche auch mitmachen. Dort gibt es auch großes Sommerferienprogramm. Alle Infos dazu auch auf unserer Homepage fluxfm.de.
1: An einem Freitag kann man sagen, es ist fast Montag, ne? Almost Monday.
0: Ja. Die Horrorvorstellung am Freitag.
1: Ja, das ist auf jeden Fall der Act mit Skinny.

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0: Da waren wir doch wahrscheinlich gerade alle mental ein wenig an einem Lagerfeuer, vielleicht noch mit Stockbrot in der Hand und einer Akustikgitarre, gemeinsam mit The Lumineers, Ho Hey. Es ist 6.39 Uhr.
1: Das Stockbrot hatte ich schon lange nicht mehr.
0: Oder?
1: Schöne Vorstellung. Na? Ich stell dir mal kurz eine Frage, Jonna. Okay. Ein Stift, ganz normaler Stift, versteigert für knapp 850.000 Dollar.
0: Ja.
1: Was glaubst du, was an diesem Stift so besonders sein könnte, dass dieser so unglaublich viel Geld wert ist?
0: Damit wurde ein bestimmtes Papier unterzeichnet. Zu das einem historischen
1: gute
0: Tag.
1: Gute Idee, stimmt. Könnte sein, war es nicht.
0: Oder aus einem besonders teuren Material, welches eigentlich nicht für einen Stift geeignet ist.
1: Aber selbst wenn du dir diese Stiftgröße anschaust, ja. 850.000 Dollar, also was müsste das sein? Selbst wenn es aus Titan oder Diamant ist, wäre es, glaube ich, gar nicht mal so viel wert. Oder
0: naja,
1: so.
0: Und wenn damit dann irgendwie noch jemand ein cooles Autogramm geschrieben hat, dann ergibt sich dadurch der Preis.
1: Es gibt einen historischen Bezug, der den Wert bestimmt und ja. beziehungsweise ausmacht. Und zwar war es der Stift, mit dem Buzz Aldrin und Neil Armstrong es geschafft haben, überhaupt vom Mond wieder zurück zur Raumkapsel zurückzukehren. Denn in ihrer kleinen Mondlandekapsel ist ein Knopf abgebrochen gewesen damals. Und um diesen Knopf zu überbrücken und den Schalter für die Aktivierung des Triebwerks trotzdem zu nutzen, hat Buzz Aldrin einfach einen Stift reingesteckt. Und dieser Stift wurde gestern versteigert für 850.000 Dollar.
0: Ja, ich hoffe, die Person freut sich. Ne, also irgendwie, der Stift trägt so viel Geschichte und ja. irgendwie ist auch eine tolle Geschichte, aber ich glaube, wenn du jetzt heute Menschen zu dir nach Hause einlädst und sagst, das ist der Stift und dann ist es halt einfach so ein Billo, Plastik, blauer Stift oder sowas.
1: Du kannst den Bildschirm mal kurz umdrehen, also es ist so ein alter Aluminiumstift, der natürlich schon längst ausgetrocknet ist, ein bisschen verbogen ist und der Knopf, der abgebrochen war, den gab es sogar mit dazu, so ein kleiner schwarzer Knopf.
0: Der sieht aber auch aus wie ein Artefakt, also der sieht nicht aus wie ein gängiger Stift.
1: Der sieht halt schon einfach alt aus.
0: Der hat schon ein bisschen was.
1: Ja, Buzz Aldrin ist ja mittlerweile ja so knapp Mitte 90 und hat so ein paar Erinnerungsstücke, Memorabilien aus seiner Vergangenheit quasi zur Versteigerung freigegeben. Unter anderem eben diesen Stift, auch eine Sowjetflagge zum Beispiel, die er gefunden hatte, eine Uhr, dann auch den Flugplan zur Apollo 11 Mission, die damals ja zum Mond ging. Also
0: an
1: so
0: wen
1: ganz
0: geht das Geld? Oder hat er jetzt einfach nur einen sehr stabilen Kontostand?
1: Ja, wahrscheinlich das auch, aber vielleicht dachte er sich auch so, warum soll ich jetzt diesen komischen Stift hier einfach noch länger zu Hause behalten? Weil allen, denen ich das bei einer Homeparty zeige, denken sich nur so, ja, den hast du einfach nur verbogen.
0: Naja, also wenn Buzz Aldrin dich zu einer Party einlädt und sagt, damit habe ich dann die Raummission irgendwie gefixt, dann
1: also
0: würde ich schon sagen,
1: cool.
0: Also
1: ich finde schon ganz cool. spannend, also so ein völlig banaler Stift, der einfach so eine krasse Geschichte hat und quasi so eingegangen ist in die Geschichte der Raumfahrt und auch der Menschheitsgeschichte. Ja, wurde jetzt versteigert für 850.000 Dollar. Glückwunsch an den Menschen, der so viel Geld für...
0: Zum Stiftkauf.
1: Ja, zum Stiftkauf. So, Softlove haben wir jetzt mit Cord. 6.42 Uhr damit.

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0: Marco Irdens aus Österreich, aus Wien, der gerade auch ein neues Album veröffentlicht hat, welches natürlich auch in dieser Woche unser Album der Woche ist. Allgemein sprechen wir heute sehr viel über neue Alben, denn heute ist ja auch Release Friday, also freut euch auf eine Menge neue Musik. 8.30 Uhr schauen wir uns dann das Album von Hugo Irdens etwas genauer an.
1: Ja, und nach so aufbauenden Worten kommt jetzt einfach Spaß, Spaß, Spaß mit Pharrell Williams. Fun, fun, fun, 6.51 Uhr, auf geht's in einen spaßigen Freitagmorgen.

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2: mit Sebastian Pasotti. Wenige Monate vor den Zwischenwahlen hat US-Präsident Trump Misstrauen an fairen und freien Wahlen im eigenen Land geweckt. In einer Rede an die Nation warf Trump China vor, sich seit Jahren eines riesigen Datenmissbrauchs schuldig zu machen. Beginnend mit der Wahl 2020 seien hunderte Millionen Wahlunterlagen amerikanischer Bürgerinnen und Bürger in chinesische Hände gelangt, so Trump. Dem werde nun nachgegangen. Trump behauptet immer, die Wahl 2020 sei ihm vom Demokraten Biden, Zitat, gestohlen worden. Die US-Armee hat in der Nacht anscheinend zwei Brücken sowie einen Flughafen im Iran angegriffen. Zwei Menschen seien getötet und vier verletzt worden. Wichtige Verkehrsachsen seien gesperrt, berichten Medien. Der Iran habe inzwischen zum Gegenschlag ausgeholt. Die Armee sagt, dass sie US-Hubschrauber und Aufklärungsflugzeuge auf einem Stützpunkt in Bahrain mit Drohnen angegriffen hat. In der Debatte über Leihmutterschaft gibt es erste Rücktrittsforderungen an Unionsfraktionschef Spahn. Die Schatzmeisterin der Frauenunion Rosin sagte den Funke Medien, Leihmutterschaft sei aus guten ethischen Gründen in Deutschland verboten. Sie fordert Spahns Rücktritt. Der Bundesvorsitzende der Seniorenunion Hüppe sagte dem Fokus, es sei nicht gut, wenn sich Politiker mit Macht und Geld über das Leihmutterschaftsverbot in Deutschland hinwegsetzten. Spahns Sohn wurde mit Hilfe einer Leihmutter in den USA geboren. Nach dem Austausch ihres Spitzenkandidaten kann sich die Berliner CDU in den Umfragen wieder erholen. Im ARD Berlin-Trend kommt sie auf 20% plus 3. Stärkste Partei bleibt aber die Linke mit 22% plus 2. Die anderen drei größeren Parteien verlieren alle leicht. Die Grünen kommen auf 17, die AfD auf 16 und die SPD auf 12%. Den Austausch des CDU-Spitzenkandidaten Kai Wegner durch Stefan Evers finden gut drei Viertel der Befragten richtig. Berlins Verkehrssenatorin Bonde fordert das aus für das kostenlose Schülerticket für alle. Sie fordert zu überprüfen, ob wirklich alle Schülerinnen und Schüler ein kostenloses Schülerticket und auch ein kostenloses Schulessen brauchen, sagte Bonde dem Tagesspiegel. Bei Sozialbedürftigen sei es vollkommen unumstritten, dass das Angebot bestehen bleibe. Bei gut verdienenden Gruppen, sagt Bonde, setze sie ein Fragezeichen. Und soweit das Neueste aus der Flux FM Nachrichtenredaktion.
3: Dankeschön. Kurzer Blick aufs Wetter. Nachdem gestern ja bereits eine Superzelle, wie man das in der Meteorologie sagt, den Süden Deutschlands durcheinandergewirbelt hat, wird es heute auch ziemlich ungemütlich weitergehen insgesamt in Deutschland. Es wird viele Niederschläge geben, zum Teil auch Überschwemmungen und natürlich muss auch mit vollen Kellern gerechnet werden. Wie sieht es hier in Berlin und Brandenburg aus? Aktuell gibt es auch schon eine kleine Gewitterfront im Süden Brandenburgs, die auch hier vielleicht im Laufe des Vormittags auch kurz mal über Berlin hinweg zieht. Das Ganze bei aktuell 21 Grad. Maximal erreichen wir heute 29 Grad. Und dann wird es am Nachmittag auch immer mal wieder so ein paar Gewitterfronten geben. Vor allen Dingen dann so ab 16, 17 Uhr könnte sich auch eine etwas länger halten und auch ordentlich Regen mitbringen. Und in den nächsten Tagen kühlt es sich dann auch vor allen Dingen ordentlich ab. Morgen bei maximal 23 Grad, am Sonntag bei 21 Grad und auch immer wieder mit Niederschlag verbunden und auch zum Teil mit Gewittern.
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4: Wir starten gemeinsam in den Freitagmorgen mit Musik von den Arkells, Right? Für euch weiterhin am Mikrofon, Jonna Battili.
3: Und Sascha Schläge. Und ich finde ja, den Anfang dieses Stückes klingt immer wie so eine Daily Soap oder so.
4: Ah, ja.
3: So, wir starten einfach in die neue Ausgabe von Superfrüh.
4: Finde ich super passend.
3: Oder?

0: So klingt der Start in den Freitag mit The Knife auf Flux FM. Es ist 7.11 Uhr.
1: Flux FM unterstützt mit offenen Augen die EU-weite Kampagne für die Rechte von Opfern.
2: Ja, und diese Kampagne gibt es, weil 75 Millionen Menschen in der EU jedes Jahr Opfer einer Straftat werden. Die neue Kampagne mit offenen Augen will nämlich genau das sichtbar machen und verhindern, dass individuelle Schicksale in Statistiken verloren gehen.
0: Es geht darum, dass wir Opfer wahrnehmen, ihnen ohne Vorurteile zuhören, gemeinsam dafür sorgen, dass niemand die Folgen einer Straftat alleine bewältigen muss.
2: Zum Auftakt der Kampagne steigt jetzt am Wochenende auf dem grünen Kiez des Lollapalooza-Festivals im Olympiapark die mit offenen Augen Challenge. Es geht darum, sich gegenseitig in die Augen zu schauen und dabei nicht zu blinzeln. Wir kennen dieses Spiel alle. Ja, und wer mitmacht, setzt ein Zeichen und sagt im Grunde, ich schaue hin, wenn Menschen Gewalt erlebt haben. Drumherum gibt es dann auch noch jede Menge Aufklärung zum Thema und weitere Informationen.
0: Also falls ihr am Wochenende auf dem Lollapalooza seid, schaut gerne mal vorbei bei der mit offenen Augen Challenge und zeigt, dass euch das Thema nicht egal ist. Und für alle, die jetzt gleich schon mehr wissen wollen, schaut mal auf fluxfm.de vorbei. Dort findet ihr alle Infos.
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0: Tame Impala, Lost in Yesterday. Es ist 7.23 Uhr und ihr hört ja Flux FM vielleicht auch ganz gerne, um neue Musik zu entdecken. Aber was wir auch ganz gerne machen, ist mit euch gemeinsam in Erinnerungen zu schwelgen und Highlights der Musikgeschichte zu feiern.
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2: Tja, und in Erinnerung schwelgen sicherlich einige bei diesem nun folgenden Stück und diesem Jubiläum, denn heute vor 20 Jahren haben Razorlight ihr zweites Album selbst betitelt veröffentlicht. Razorlight, die Band um Johnny Burrell, der ja seine Anfänge als Bassist bei den Libertines gemacht hatte, dann irgendwann ausstieg und so mehr oder weniger seine ganze Band in ganz Europa rekrutierte. Und dann gab es schon die erste Platte, die auch schon in Großbritannien ein ziemlich großer Erfolg war. Also da sind sie auf Platz 1 geklettert und dann wollten sie in den USA aber auch Fuß fassen und haben dann deswegen ihr zweites Album Razorlight eben auch mit einem Titel versehen, der dann auch ihr größter Hit wurde, passenderweise auch America genannt. Für dieses Stück kennen wir natürlich alle diese zweite Platte. Ja, und wie es der Zufall so will, sind sie auch gerade auf Tour zum Jubiläum ihres zweiten Albums und werden hier auch in Berlin spielen. Und zwar ein Konzert im Heimathafen Neukölln am 14. November. Da kann man sich auch schon Tickets sichern ab 45 €, wenn ihr denn so richtig eintauchen wollt in diese ganze Platte, die Johnny Burrell und seine Kollegen dann auf die Bühne bringen. Mein Lieblingsstück aus diesem zweiten Album war Before I Fall to Pieces. War ein bisschen lebendiger als America und irgendwie mag ich America gerade auch gar nicht so.
0: Ich finde es eigentlich ganz gut, einfach etwas so zu benennen, wo man gerne hin möchte. Zum Beispiel meine erste Single würde dann heißen Strand.
2: Nice. Da freut sich der Strand über deine erste Single.
0: Ja, oder? Ja. Werde ich gleich eingeladen, hab da Erfolg. Dann geht's los.
2: So, Razorlight zum Jubiläum vor 20 Jahren. Ihre zweite Platte.

0: Razorlight aus ihrem zweiten Album, das selbstbetitelt heute vor genau 20 Jahren erschien. Und wie gesagt, am 14. November spielen Razorlight mit dieser Platte im Heimathafen Neukölln nochmal ein schöner Trip down Memory Lane. Und aus dem Album hier gerade Before I Fall to Pieces.
1: Hier ist Angel mit Justice, What You Want. Und wenn wir rausblicken, ist es ja gerade irgendwie so ein bisschen verheißungsvoll. Die Regenwolke bahnt sich so an, die pirscht sich an.
0: Ja.
1: Wird es wahrscheinlich gleich rausregnen, aber bis dahin tanzen wir noch ein bisschen zu elektronischer Musik. Es ist 7.28 Uhr.
0: Das heißt, in 2 Minuten gibt's die wichtigen Termine des Tages hier in der Agenda. Guten Morgen.

0: Angel mit Justice hier auf Lux FM an einem Freitag, welcher auch Tag des Pfirsich-Eiscremes-Zubereitungsdings ist und natürlich auch Tag des Emojis. Welches Emoji nutzt du am meisten, Sascha Schlegel?
1: Na, den Pupuhaufen und vor allen Dingen ja den explodierenden Kopf. Also,
0: was?
1: Ja, voll.
0: Das sind zwei Emojis.
1: Aber auch das Umarmungs-Emoji, das mag ich auch sehr gerne.
0: Welches?
1: Wo sich die zwei blauen Figuren quasi umarmen, wo man immer nicht erst gleich erkennt, dass es eine Umarmung ist, benutze ich häufiger und vor allen Dingen auch immer so dieses sabbernde Gesicht, also wenn irgendwas besonders lecker ist. Wenn so Sabber runterläuft an der Seite, so weil es einfach so yummy, yummy, yummy.
0: Ja. Das ist mir schon bewusst, aber ich habe das.
1: Das sind meine Emojis.
0: Okay, gut.
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1: Ja, aber kommen wir mal zu den wichtigen Terminen des Tages. Wir blicken mal kurz in Richtung EU, denn die EU-Kommission will den europäischen Emissionshandel überarbeiten. Dieses System gibt es ja seit 2005 und es soll helfen, das Klima zu schützen. Das Prinzip des sogenannten ETS ist eigentlich relativ einfach. Unternehmen müssen für ihren CO2-Ausstoß bezahlen, indem sie so spezielle Zertifikate kaufen. Und weil die EU die Menge dieser Zertifikate immer weiter verringert, werden sie am Ende auch teurer. Und das soll für die Industrie ein Anreiz sein, weniger Schadstoffe auszustoßen und schneller auf umweltfreundliche Technologien umzusteigen. Und heute stellt die EU die Pläne für eine Überarbeitung des bisherigen Systems vor.
0: Es wird viel gekürzt, auch massiv im Gesundheitssektor. Deshalb wird heute in Potsdam demonstriert. Nachmittags kommen Politik, Gewerkschaften und Verbände zusammen. Hintergrund ist die Schließung der Geburtenstation im Potsdamer St. Josef Krankenhaus. Sascha, hast du dazu Gefühle zu diesem Krankenhaus?
1: Das ist meine Geburtsklinik.
0: Schade.
1: Also nein, ich meine in Strausberg quasi, die Geburtsklinik in Strausberg, die ja mittlerweile auch schon geschlossen ist.
0: Ah, okay, ja, die wurde schon geschlossen und auch Geburtskliniken in Forst und Ludwigsfelde.
1: Grüße gehen raus nach Strausberg. So, Grüße gehen aber raus auch in Richtung Olympiastadion, denn dort startet heute natürlich das Lollapalooza-Festival. Headliner, Pitbull, Louis Capaldi oder auch Lord, aber auch spannende Bands, zum Beispiel auch aus dem Programm Lily Allen, Tom Odell oder auch Zartmann. Wir wünschen allen Gästen viel Spaß.
0: Werdet ihr morgen zum allerersten Mal auf dem Lollapalooza sein und dann am Montag dir davon berichten, also gerne einschalten, wenn ihr darüber mehr erfahren wollt. Ja, und wenn es abends in der Bude so richtig warm und stickig ist und Lüften nichts bringt, dann wünschen sich wahrscheinlich einige eine Klimaanlage. Mhm. Ob man die als Wohnungseigentümer einfach so einbauen darf, klärt heute der Bundesgerichtshof. Anlass ist ein Berliner Nachbarschaftsstreit. Die Wohnungsbesitzer wollten auf ihrem Balkon eine sogenannte Klimasplittgerätschaft einbauen. Die Eigentümerversammlung hatte das untersagt, weil sie die Anlage nicht so super fanden. Die hatten Angst, dass es irgendwie zu viele Geräusche gibt und zu viel Abluftwärme und Kondenswasser. Und dagegen sind dann die Wohnungsbesitzer eingegangen, haben geklagt. Ja, und dann werden wir heute mehr erfahren.
1: Ja, spannende Entscheidung. So, Geburtstag gibt es für den 17. Juli auch noch. Gleich mal wieder immer die tolle Kombination aus einerseits unserer ehemaligen Bundeskanzlerin Angela Merkel. Sie feiert heute ihren 72. Geburtstag und den feiert sie vielleicht ja auch wie jedes Jahr mit David Hasselhoff zusammen. Der hat heute nämlich auch Geburtstag und wird 74. Und ebenfalls in Großbritannien, Queen Camilla feiert ihren 79. Geburtstag. Und musikalisch habe ich mich heute für den Geburtstag von Lou Barlow entschieden. Der Bassist der Band Dinosaur Jr. feiert heute seinen 60. Geburtstag. Und nicht nur als Bassist von Dinosaur Jr. tolle Musik veröffentlicht, sondern auch solo. Sehr zu empfehlen. Lou Barlow, Happy Birthday. Und hier Dinosaur Jr. mit Feel the Pain um 7.34 Uhr.

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0: Der Freitagmorgen auf Lux FM mit Radical Face. Welcome home, son. Es ist 7.48 Uhr.
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2: Tja, neue Veröffentlichungen gibt es an diesem Freitagmorgen, zum Beispiel von Yard Act, von Earth Eater, auch von Gracie Abrams, aber auch von einem Mann, dessen Name wirklich auch Programm ist zu seiner ganzen Lebensführung, würde ich mal meinen, und seiner Bühnenpräsenz. Tricky heißt er. Der Mann, der ursprünglich ja mit Massive Attack auch sein Trip-Hop-Adventure gestartet hat und sich dann Mitte der 90er auch solo auf den Weg gemacht hat. Max in K war sein Debütalbum, damit ging er durch die Decke. Ja, und für alle, die Tricky schon mal live gesehen haben, die wissen, es ist auch wirklich sehr tricky mit ihm. Man hört da manchmal gar nicht so viel, weil er auch gar nicht mal so gerne ins Mikrofon reinspricht oder singt. Das ist schon immer wieder ein Erlebnis, was er jetzt wirklich auf der Bühne macht, aber das macht es auch eben so faszinierend. Und jetzt hat er eine neue Platte fertiggestellt, sein 15. Studioalbum. Different When It's Silent heißt es. Aufgenommen irgendwo zwischen Frankreich und Großbritannien und abseits seiner schauspielerischen Tätigkeiten, denn Tricky war zum Beispiel auch in dem fünften Element von Luc Besson zu sehen.
0: Ah.
2: Jetzt musst du ihn nochmal anschauen, wie Tricky aussieht und vielleicht erinnerst du dich auch noch an die Figur im Film.
0: Warte mal, das muss ich jetzt ganz schnell googeln.
2: Warte. Auf alle Fälle ein spannender Musiker, ein spannender Mensch und vor allen Dingen eben auch ein Musiker, der immer wieder überrascht und auch ein bisschen ja aneckt und das aber auch will. Und wir sind mal gespannt, wie es mit dem neuen Album klingt. Er sagt dazu, ich liebe es einfach Musik zu machen. Ich bin dankbar, dass ich die Chance hatte, dieses Leben zu führen und weiter kreativ zu sein. Klingt fast schon so ein bisschen abschiedmäßig, aber das ist es auf alle Fälle noch nicht. Tricky aus dem neuen Album Different When It's Silent hier mit seinem Stück I'm Yours.

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5: Mit Sebastian Pasotti. US-Präsident Trump hat China den größten Hackerangriff auf Wahldaten in der Geschichte vorgeworfen. In einer Rede an die Nation sagte Trump, China habe sich über mehrere Jahre hinweg, beginnend mit der Präsidentschaftswahl 2020, hunderte Millionen Datensätze von US-Wählern angeeignet. Trump behauptet immer wieder, dass ihm 2020 die Präsidentschaft von dem Demokraten Biden, Zitat, gestohlen worden sei. Kritiker werfen Trump vor, er wolle 3,5 Monate vor den Zwischenwahlen Zweifel an fairen Wahlen in den USA streuen. Die USA haben in der 6. Nacht in Folge Ziele im Iran angegriffen. Medien berichten, dass mehrere Brücken sowie ein Flughafen das Ziel waren. Es seien mehrere Menschen getötet oder verletzt worden. Daraufhin griff die iranische Armee US-Hubschrauber und Aufklärungsflugzeuge auf einem Stützpunkt in Bahrain mit Drohnen an. Zudem sollen auch US-Anlagen in Jordanien Ziel iranischer Vergeltung gewesen sein. Weil er eine Leihmutter in den USA in Anspruch genommen hat, steht Unionsfraktionschef Spahn in der Kritik. Der frühere Vorsitzende des Ethikrats Dabrock sagte, es bleibe ein Gefühl der Betrübnis, wenn sich jemand etwas herausnehme, weil er das Geld, die Position, die Möglichkeiten dazu habe. Die Schatzmeisterin der Frauenunion Rosin forderte Spahns Rücktritt. Sie sagt, Leihmutterschaft sei aus guten ethischen Gründen in Deutschland verboten. Der Austausch des Spitzenkandidaten scheint sich für die Berliner CDU vorerst zu lohnen. Im neuen ARD Berlin-Trend legt sie nach der Wahl von Stefan Evers 3 Punkte zu und kommt auf 20%. Vorne liegt weiter die Linke mit 22% plus 2. Die Grünen kommen auf 17, die AfD auf 16 und die SPD auf 12%. Alle drei verlieren leicht. Allerdings ist nur knapp die Hälfte der Befragten sich bei der Wahlentscheidung schon sicher. Verkehrssenatorin Bonde spricht sich für ein Ende des kostenlosen Schülertickets und Schulessens in Berlin aus. Es bedarf einer Überprüfung, ob wirklich alle Schülerinnen und Schüler ein kostenloses Schülerticket und Schulessen brauchen, sagte Bonde dem Tagesspiegel. Bei gut verdienenden Gruppen setze sie ein Fragezeichen. Bonde hofft, dass durch die Einsparungen die Infrastruktur verstärkt finanziert werden könne.
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7: Dankeschön. Also bei uns hat es um Punkt 8 angefangen zu nieseln, aber ich finde, das tröpfelt sehr entspannt darunter. Sieht ein bisschen aus wie so eine kleine Meditationssession, aber es wird später noch ein bisschen heftiger abgehen, denn es hat sich ein Gewitter angekündigt. Das Ganze so gegen die Mittagszeit, 11, 12, 13 Uhr. Heißt, es gibt heute auch eine kleine Abkühlung, aktuell aber noch 22 Grad hier in Berlin. Theoretisch gehen die Temperaturen auch noch hoch auf 25 Grad, aber ob man sich da dann draußen aufhalten möchte bei dem Gewitter, ist natürlich fraglich. Morgen wird es dann schon wieder ein Ticken kälter, 25 Grad und zum Sonntag hin 22 Grad in der Spitze. Aber vor 3 Tagen hieß es, am Sonntag werden es nur 16 Grad, also es ist dann doch ein bisschen wärmer als davor angenommen.
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8: Ich habe mal gehört, dass sich Recken und Strecken am Morgen ungefähr 10 Minuten Schlaf ersetzt. Also mal kurz Recken und Strecken.
7: Strecke mich dann jetzt die ganze Zeit hier.
8: Ja, und ich habe das gerade nochmal im Internet nachgeschaut. Stimmt natürlich nicht, aber ich habe es trotzdem gemacht. So, 8:03, egal wie ihr euren Schlaf ersetzt. Wir hoffen, dass ihr ausgeschlafen in diesen Freitag startet. Das Wochenende rückt ja immer näher. Am Mikrofon John Abatili.
7: Und Sascha Schlegel.
8: Hier wird ein bisschen gesungen, gesangen, gesingt.
7: Was?
8: Sing, sang, sang. Einfach mal ein bisschen die Verben durchgehen. Er hier mit Sing, Sang, Sung.
7: Ich bin bei Put, Put, Put.
8: Das ist ein starkes Verb, wie wir festgestellt haben. Mhm. Sing, Sang, Sung.

0: Maximal Clean Eyes. Ach, jetzt verstehe ich das erst gerade. Sascha Schlegel hat gerade off-air zu mir gesagt, na, zum Glück reinigen sich die Augen selbst. Und ich habe mir währenddessen die Augen gerieben und ich dachte so, was will der denn jetzt? Meine Augen jucken halt. Aber du meintest den Song.
1: Ja, Clean Eyes.
0: Jetzt verstehe ich das erst. Das, zum Glück machen die das selber. Dann weiß ich, aber manchmal jucken die Augen. Naja, 8:10 Uhr. Und jetzt widmen wir uns mal nicht in Augen, sondern ach doch, mit den Augen werden wir was gucken. Und zwar vielleicht ein bisschen Sport am Wochenende.
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1: Ja, denn nächste Woche ist das große Spektakel vorbei, aber am Wochenende wird es nochmal so richtig rund gehen bei der Fußball-Weltmeisterschaft der Männer. Was schüttelst du den Kopf? Das ist eine tolle Formulierung. Ja. Es wird so richtig rund gehen.
0: Ja, beim Fußball.
1: Ja, beim Fußball. Voll. Und morgen ist ja schon mal das Spiel um den dritten Platz angesagt und dann am Sonntag das große Finale. Und natürlich könnt ihr das Ganze zu Hause schauen oder irgendwo auf der Straße bei irgendeinem Public Viewing oder von einem Späti oder so. Aber ihr könnt es auch ganz luxuriös in der Berliner Bergbrauerei mit einem eigenen Tischchen und vor allen Dingen vor einer ganz großen Leinwand mit lecker Essen schauen.
0: Ja, wir schicken euch hin mit eurer Begleitung und einem 10-Liter-Fass Bier, welches ihr selbst zapfen könnt. Und dazu halt der beste Blick auf die Leinwand. Wir kennen es alle beim Public Viewing. Man hat einen Sitz in der hintersten Reihe und man sieht eigentlich nur den Hinterkopf von diversen Menschen und nicht, was auf der Leinwand passiert. Aber das ändern wir natürlich. Schicken euch gerne hin zur Berliner Bergbrauerei. Und für all die Menschen, die kein Bier mögen, gibt es auch noch sommerliche Cocktails. Sascha, du hast gerade schon die Snacks angesprochen. Also mit leeren Magen geht ihr definitiv nicht nach Hause. Und dann seht ihr im Finale Spanien gegen Argentinien. Anstoß ist dann 21 Uhr fürs Finale.
1: Ja, und wenn ihr dabei sein wollt, geht auf fluxfm.de/fußball-wm-2026, schreibt dort im Betreff Finale und dann seid ihr mit etwas Glück und euren Liebsten am Sonntag mit dabei.
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0: Holly Humberstone am Freitag. Es ist 8.21 Uhr und ihr hört 100,6 Flux FM.
1: Jonna, hast du aktuell einen Vertrag bei einem Fitnessstudio?
0: Bei einem Fitnessstudio nicht, nein.
1: Okay, hattest du den in der Vergangenheit?
0: Ja, ich war eine lange Zeit bei so einem gängigen Fitnessstudio-Anbieter. Hier, wie heißt es nochmal? McFit war ich ganz
1: Konntest
0: lange Zeit.
1: Konntest du da schnell raus und einfach unkompliziert raus?
0: Ich glaube, man muss ja so einen Vertrag abschließen für 12 oder 24 Monate oder so. Wenn man sich dann an die Kündigungsfrist erinnert, dann geht's ganz okay.
1: Okay.
0: Meine ich.
1: Ich fand's ganz spannend. Ich habe heute einen Artikel darüber gelesen, dass der Bundesgerichtshof jetzt im Namen der Verbraucherzentralen gegen die zweitgrößte Fitnesskette Deutschlands, gegen FitX quasi entschieden hat oder FitX entschieden hat. Und zwar muss die Online-Kündigung bei dem Fitnessstudio nicht kompliziert sein. Und zwar war das bei FitX so, wenn man sich da quasi kündigen möchte, kann man auf eine Extra-Seite, auf der dann auf einmal stand, statt einer Kündigung könnte man den Vertrag ja auch einfach kostenfrei pausieren. Ja, und dagegen hatte die der Bundesverband der Verbraucherzentralen geklagt und sie haben vor dem Bundesgerichtshof Recht bekommen. Das heißt, FitX muss das jetzt anpassen, haben auch schon gesagt, ja, sie werden der Entscheidung natürlich folgen und das Ganze anpassen. Aber ich fand es irgendwie ganz spannend, dass das überhaupt zur Diskussion stand. Ich glaube, ich war auch mal bei einem Fitnessstudio für ein Jahr, habe nur zweimal diesen Vertrag überhaupt genutzt und ich erinnere mich, dass ich eigentlich ziemlich einfach rauskam, aber ich kann mir auch vorstellen, dass viele Fitnessstudios da kein Interesse daran haben, dass man so einfach rauskommt.
0: Ja, aber wenn du das gerade so sagst, mit so, willst du nicht lieber pausieren oder wir geben dir nochmal jetzt 10%, willst du da nicht weitermachen? Das machen ja so viele.
1: Total.
0: Also von Mobilfunkanbietern,
1: Internetanbietern oder
0: irgendwelche
1: so.
0: Abos für irgendwelche Softwares, das ist dann immer so. Manchmal denkt man auch schon so, ich habe das gekündigt, weil ich habe 8-mal auf Kündigen gedrückt und dann kommt dann trotzdem nochmal so, ja, wir haben das jetzt nochmal verlängert. Also eigentlich wollten wir jetzt ungern
1: also
0: verlieren.
1: Also vielleicht ist so ein Präzedenzfall, der sich auch auf andere Bereiche unseres Alltags übertragen könnte, nicht nur auf Fitnessstudios, sondern vielleicht auch auf so Streaming-Anbieter oder wie auch immer, wo das ja auch häufiger passiert.
0: Ja.
1: Ne?
0: Oder auch einfach so E-Mail-Newsletter. Da kommt man teilweise auch gar nicht mehr raus.
1: Das stimmt, das stimmt. Also für alle Menschen, die von euch vielleicht bei FitX Mitglied sind, ihr könnt euch entspannen. Wenn ihr mal nicht mehr Mitglied sein wollt, könnt ihr ab sofort leichter kündigen, ohne daran erinnert zu werden, dass man den Vertrag ja auch pausieren könnte.
0: Bridget Calls Me Baby um 8.23 Uhr. Habt einen schönen Start in den Freitag.

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0: Amy Winehouse auf Lux FM. Willkommen am Freitag, es ist 8.30 Uhr.
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2: Ja, er war ein absoluter Ausnahmekünstler, Superlative, Sondergleichen. Er komponierte über 1000 Lieder, hat 50 Studioalben veröffentlicht und zu seinem Werk gehören Hits wie Merci, Cherie, griechischer Wein und ich war noch niemals in New York. Mhm. Wen meine ich?
0: Udo Jürgens.
2: Ja, und er hat einen jungen Österreicher mit nordmazedonischen Wurzeln inspiriert, sich doch nach ihm zu benennen. Aber jetzt nicht einfach nur Udo Jürgens, sondern Hugo Uerdens. Ganz modern, Gen Z-mäßig, einfach mal ein paar Buchstaben getauscht und schon wird das Ganze zu einem alter Ego. Ich finde es immer noch sehr spannend, dass er diesen Namen gewählt hat, weil ich finde, musikalisch gibt es ja jetzt nicht so viele Parallelen, aber vielleicht kommt das noch. So, wir hören Hugo Uerdens mit seinem neuen Album Für mich hier als Album der Woche, denn wir sind der Meinung, dass unabhängig vom Namen und der Namensgebung das musikalische Werk dieses jungen Österreichers ziemlich toll ist.
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3: Nachdem seine Anfänge eher im Hip-Hop

Liegen macht sich Alexander Simonowski alias Jugo Uerdens mit seinem vierten Album zu neuen Ufern auf. Mit mehr Gitarren, mehr Schlagzeug, mehr Indie-Einfluss. Und hier und da auch mit rotzigen Ausbrüchen.

0: Die neue Platte ist von den Texten wesentlich weniger wütend als viele alte Songs. Der Wiener zeigt sich auch für mich gereift und reflektiert, ohne mit Kritik an den Umständen oder an sich selbst zu sparen. So nimmt er unter anderem auch seine Süchte in den Fokus, zum Beispiel seine Handysucht.
1: Irgendwo habe ich das mal gelesen, wenn du dich nicht mehr an das vorletzte Reel, was du gerade eben geschaut hast, nicht mehr erinnern kannst, dann hast du halt schon auch ein Problem so. Und bei mir ist es schon das davor, kann ich mich auch schon gar nicht mehr erinnern. Nicht die zwei davor. Und also ich habe damit wie die meisten, wahnsinniges Problem. Ich weiß nicht, wie das andere machen, aber ich glaube, wir sind eh alle gleich. Wir sitzen dann alle da am und wenn du dann irgendwie, wenn ich jetzt keine 30-minütige Serie anschauen kann, ohne einmal aufs Handy zu schauen, dann wir sind

0: Eine weitere Sucht hat Jugo Uerdens in den letzten Jahren erfolgreich bekämpft. Er war spielsüchtig und musste deswegen eine Zeit lang auch sein Heimatland Nordmazedonien meiden, weil Wettbüros dort omnipräsent sind. Mittlerweile spricht er offen über dieses Thema und spart dabei auch nicht mit Kritik an anderen MusikerInnen und StreamerInnen.
1: Also die anfälligste Zielgruppe sind deren Fans und denen verkaufen sie dann halt diesen Scheiß halt. Und das ist so problematisch und ich kenne so viele Leute aus dem direkten Umfeld, die so Probleme damit haben. Und wenn man, glaube ich, dann rausgeht, so ey, so und so war das bei mir, ich kann jetzt darüber reden, weil das vorbei ist. Glaube ich, also mir haben extrem viele Leute dann geschrieben, wo ich das halt nur gerepostet habe und meine Reichweite ist ja auch sehr begrenzt so. Aber allein, dass die paar Leute schreiben, passt doch wieder. Vielleicht entgehen mir jetzt irgendwelche Koops und irgendwelche Dinge, weil Brands sagen, das ist jetzt zu problematisch, aber fick das.
0: Eine klare Haltung haben, das zieht sich durch das gesamte Album. Jugo Uerdens bietet dabei aber keine einfachen Antworten, sondern erkennt an, dass Dinge eben komplex sind. Zum Beispiel im Titelsong, der Frage nachgeht, was einen besser oder glücklich macht. Selbstoptimierung oder Exzess.
1: Da besinge ich ja, sag mir, warum mich nichts davon glücklich macht. Und die zweite Strophe gehe ich ja quasi vom Gegenteil aus, von exzessivem Lebensstil, von auf alles draufgeschissen. Und ich komme bei beiden Lebensformen zum selben Ergebnis. Das hat halt alles nichts gebracht. So. Genau, und das finde ich schön. Das ist so nihilistisch fast, so nichts ist. So sagst du, ja, schulterzuckend, hat eh nichts gebracht.

0: Am Ende geht es bei Für mich nicht darum, auf drängende Fragen eine Antwort zu erhalten. Es geht eher darum, die eigenen und gesellschaftlichen Mängel anzuerkennen, sie zu thematisieren und daraus Kraft zu schöpfen, um weiterzumachen.
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2: Hugo Uerdens aus dieser neuen Platte hier mit Mola gemeinsam und dem Stück Alles wird gut.

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0: Der nächste Song nach einem Spot.
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0: Metronomy mit Mickey und For Real hier auf 100,6 Flux FM. Es ist 8 Uhr 41.
1: Am 8. Januar 1947 geboren als David Robert Jones in London und dann fast genau 69 Jahre später, 2 Tage nach seinem Geburtstag, wieder verstorben. Der Mann, der David Robert Jones bürgerlich hieß und der in die Musikgeschichte einging als David Bowie. Ja, soweit die harten Fakten und auch so ein bisschen das tragische Ende von David Bowie, der eben vor fast genau 10 Jahren verstorben ist. Jetzt wird es im Herbst wahrscheinlich eine neue Veröffentlichung von David Bowie geben, was ein bisschen absurd ist, wenn so posthum 10 Jahre später einfach auf einmal neue Musik auftaucht. Im Falle von David Bowie könnte das aber ziemlich spannend werden, denn jetzt im Herbst wird eine Compilation erscheinen von seinen ganz frühen Aufnahmen. Am 18. September soll die Compilation erscheinen und zwar unter dem Titel, lass mich kurz nachgucken, wie heißt der Titel, The Shall Tell Me Recordings. Und zwar darin inbegriffen im Titel der Produzent, der damals Anfang der 60er mit David Bowie zusammengearbeitet hat und seine ersten Stücke aufgenommen hat. Da hieß David Bowie noch gar nicht als Künstler David Bowie, sondern noch Davy Jones. Den Namen hat er dann irgendwann abgelegt, weil es da zu viele Parallelen zu einem Musiker von The Monkees gab. Und ja, ich finde es einfach spannend, dann quasi im Herbst, im September mehr zu hören, was David Bowie vor allen Dingen in seinen Anfangstagen gemacht hat, wo es ja auch noch so ein bisschen mehr in die Rock'n'Roll-Richtung ging, so The Who, The Yardbirds hat er damals viel gehört, also da war er noch nicht so abgespaced, wie es dann später war. Spannend dabei auch, bei der Session damals war Jimmy Page an der Gitarre und der hat ja später dann ja auch eine ziemlich bekannte Band mitgeleitet und zwar Led Zeppelin.
0: Wann kommt das Ganze raus?
1: Am 18. September, also für alle David Bowie-Fans, die müssen sich noch etwas gedulden und dann wird der Thin White Duke 10 Jahre nach seinem Tod nochmal mit neuer Musik um die Ecke kommen.
0: Und was hören wir jetzt von David Bowie?
1: Kein Song von damals, aber einer der großen Hits seinerseits, David Bowie hier mit Heroes, ein Held, ist er bis heute vor allen Dingen mit diesem Stück und dann ja vielleicht auch mit den ersten Songs, die damals aufgenommen wurden, die dann im September erscheinen. 8.43 Uhr damit.

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0: Das war Flume mit Holding On. In 10 Minuten ist es 9.
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2: Gibt es von Phoebe Bridgers und ich finde das, was sie auf die Beine gestellt hat, schon mal richtig fantastisch, bevor wir in den Song überhaupt reingehört haben. Und zwar hat sie eine Single veröffentlicht, die heißt Lost Boys. Dafür hat sie ein aufwendiges Musikvideo gedreht. Ist ja schon mal schön, wenn Artists noch die Mühe da reinstecken und allgemein die Zeit haben und auch das finanziell abdecken können, so ein Musikvideo zu machen. In der geht es mit ihr gemeinsam auf einen Renaissance-Jahrmarkt, auf dem ein Live-Action-Roleplay stattfindet. Okay. Also man taucht so ein in eine etwas skurrilere, nerdige Welt und zum Song gibt es dann auch noch ein Browser-Game, welches sich Fans runterladen können, in welchem man dann mit auf diesen Jahrmarkt kommt und da dann wahrscheinlich den Song Lost Boys von Phoebe Bridgers mitfeiert. Wir hören gemeinsam rein in den neuen Song und dazu noch die kleine Info. Am 14. August erscheint dazu die passende Platte. Lost Weekend wird die dann heißen.

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2: Wenige Monate vor den Zwischenwahlen hat US-Präsident Trump Misstrauen an fairen und freien Wahlen im eigenen Land geweckt. In einer Rede an die Nation warf Trump China vor, sich seit Jahren eines riesigen Datenmissbrauchs schuldig zu machen. Beginnend mit der Wahl 2020 seien hunderte Millionen Wahlunterlagen amerikanischer Bürgerinnen und Bürger in chinesische Hände gelangt, so Trump. Dem werde nun nachgegangen. Trump behauptet immer, die Wahl 2020 sei ihm vom Demokraten Biden, Zitat, gestohlen worden. In der Debatte über Leihmutterschaft gibt es erste Rücktrittsforderungen an Unionsfraktionschef Spahn. Die Schatzmeisterin der Frauenunion Rosin sagte den Funke-Medien, Leihmutterschaft sei aus guten ethischen Gründen in Deutschland verboten. Sie fordert Spahns Rücktritt. Der Bundesvorsitzende der Seniorenunion Hüppe sagte dem Fokus, es sei nicht gut, wenn sich Politiker mit Macht und Geld über das Leihmutterschaftsverbot in Deutschland hinwegsetzten. Spahns Sohn wurde mit Hilfe einer Leihmutter in den USA geboren. Nach dem Austausch ihres Spitzenkandidaten kann sich die Berliner CDU in den Umfragen wieder erholen. Im ARD Berlin-Trend kommt sie auf 20% plus 3. Stärkste Partei bleibt aber die Linke mit 22% plus 2. Die anderen drei größeren Parteien verlieren alle leicht. Die Grünen kommen auf 17, die AfD auf 16 und die SPD auf 12%. Den Austausch des CDU-Spitzenkandidaten Kai Wegner durch Stefan Evers finden gut drei Viertel der Befragten richtig. Der Wunsch nach einer Klimaanlage beschäftigt heute den Bundesgerichtshof. Wohnungseigentümer hier aus Berlin wollten auf ihrem Balkon eine Anlage einbauen lassen. Die Eigentümergemeinschaft stimmte aber mehrheitlich dagegen. Sie befürchtete Geräusche, Kondenswasser und Abluftwärme und dadurch einen Wertverlust der benachbarten Wohnungen. Im konkreten Fall ging es um ein Klimagerät, das einen Teil in der Wohnung hat und einen Teil außerhalb. Berlins Verkehrssenatorin Bonde fordert das Aus für das kostenlose Schülerticket für alle. Sie fordert zu überprüfen, ob wirklich alle Schülerinnen und Schüler ein kostenloses Schülerticket und auch ein kostenloses Schulessen brauchen, sagte Bonde dem Tagesspiegel. Bei Sozialbedürftigen sei es vollkommen unumstritten, dass das Angebot bestehen bleibe. Bei gut verdienenden Gruppen, sagt Bonde, setze sie ein Fragezeichen.
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3: Dankeschön, Sebastian. Ja, es wurde schon angekündigt, heute kommt denn die Abkühlung, dass auch mit Niederschlägen, zum Teil ordentlich gewittrig im Rest von Deutschland, auch mit ja stark Niederschlägen, auch mit Überschwemmungen wird da schon gerechnet. Also es wird heute ein sehr durchwachsener Freitag. Hier in Berlin und Brandenburg wird es gelegentlich auch immer wieder Niederschlag geben. Es gab jetzt auch schon hier in Kreuzberg erste Tropfen. Jetzt hat sich's kurz mal wieder beruhigt. Am Nachmittag wird das dann zum Teil auch gewittrig wieder folgen. Heute bei maximal 29 Grad. Wir sind aktuell bei ziemlich angenehmen 23 Grad. Morgen dann auch nur noch 25 Grad. Am Sonntag auch nur bei knapp über 20 Grad und immer wieder mit Niederschlag verbunden.
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5: Die Balkonblumen gießen sich dann heute also einfach von ganz alleine. Ist doch eine schöne Entlastung für den heutigen Stimmt. Freitag. 9.04 Uhr ist es. Alice Merton hören wir jetzt mit Ignorance is Bliss. Weiterhin am Start Shauna Battilli
3: und Sascha Schlegel. Guten Morgen.

0: Ja, zu diesem Song haben allein in diesem Jahr bereits die Menschen in Berlin zweimal tanzen können und mitsingen können. Maximo Park sind gerade wirklich sehr fleißig auf Tour und auch immer wieder fleißig am Konzerte geben. Maximo Park hier gerade mit ihrem Stück Books from Boxes. Und ja, selbst nach so vielen Heuern immer noch ein großartiges Stück um 9:11.
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2: Wenn man so vorhat, Kinder in die Welt zu setzen und damit halt auch eine Schwangerschaft einhergeht, fragt man sich am Anfang so, wie fühlt sich das denn an? Also ich glaube, wenn man das noch nie durchlebt hat, ist es fast unmöglich, sich da so rein zu versetzen, was das so mit dem Körper macht, mit dem Kopf, mit den Gefühlen, mit den Hormonen, wie das dann nach der Schwangerschaft ist und so. Aber wir müssen das jetzt gerade gar nicht selbst durchlaufen. Da sorgt nämlich Earth Eater dafür, dass wir ihr in den Kopf schauen können. Das ist eine US-amerikanische Komponistin, Sängerin, Produzentin und Multiinstrumentalistin und frisch gebackene Mama. Ja, und sie nimmt uns in ihrem aktuellen Album mit auf die Reise, Mutter zu werden.
0: Heavenly Body, if I'm the bottle, you're the message, heißt der überaus griffige Albumtitel. Ja, und das Besondere an dieser Platte ist, dass sie nicht heute veröffentlicht wurde, sondern am Dienstag. Sie ist da einfach mal komplett aus der Reihe gesprungen und dachte sich so, ich will das Ganze einfach so besonders machen, ich bring's einfach mal entgegen der klassischen musikalischen Trends einfach schon am Dienstag heraus. Ja, und thematisch bearbeitet sie eben voll ihre Mutterschaft, ihre neu gewonnene Mutterschaft und wir wollen uns jetzt mal anhören, in welche Richtung es musikalisch dabei geht. Hier hören wir Earth Eater aus dem neuen Album Heavenly Body. If I'm the bottle, you're the message. Kommt das Stück Favorite.

0: Love it. Deine Meinung?
1: Ja, ist ganz gut.
0: Ich finde es mega gut. Voll dancy.
1: Da musst du ja jetzt mal das Konzert markieren im Kalender,
0: yes. Sascha. Habe ich mir auch gerade gedacht. 31. August und dann spielt Earth Eater im Theater des Westens und dann natürlich auch mit dem neuen Album Heavenly Body, If I'm the Bottle, You're the Message auf der Bühne und hier gerade daraus der überaus dancy Track Favorite.
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0: Leia aus Österreich mit ihrem Stück Zoo. Apropos Zoo, ja? Lohnt sich ja mal vorbeizuschauen, um mal Brötchen zu begutachten.
1: Ah ja, Zwergflusspferd-Baby.
0: Ja, und ich finde es einfach immer wieder großartig, wie sehr Brötchen mittlerweile auch zu so einem kleinen Internetstar wurde. Es gibt so ein paar Menschen, die mir auf Instagram folgen oder wo wir so verbunden sind und wir teilen uns die ganze Zeit irgendwelche Brötchen, irgendein Brötchen-Content.
1: Wie findest du den Namen?
0: Bisher finde ich ihn eigentlich noch ganz gut.
1: Ja?
0: Ja.
1: Ich muss sagen, ich fand den anfangs gar nicht gut. Ja. Ich dachte mir halt so, warum denn bitte Brötchen besonders? Also eine Schrippe gab es ja, glaube ich, schon mal. Ich wurde dann eines Besseren belehrt, weil ich dachte, das soll einen Berlin-Bezug haben und sowas. Brötchen finde ich so ein bisschen misleading. Aber mittlerweile finde ich es auch ganz süß.
0: Ich bin gespannt, für welchen Namen sie sich am Ende entscheiden. Ich bin ja eh so ein bisschen Low Carb, deswegen fände ich es schön, wenn es irgendwie weniger Kohlenhydrate im Namen gibt. Aber ja, mal schauen.
1: Was meinst du mit entscheiden? Die Entscheidung ist doch schon gefällt.
0: Ist das der finale Name?
1: Ich glaube, das ist der offizielle Name.
0: Okay, ich dachte, das war jetzt nur übergangsweise.
1: Ja, ich glaube, nee, also so wie ich das verstanden habe, gab es verschiedene Namen, die zur Wahl standen und sie haben sich dann auf Brötchen geeinigt.
0: Voll gut. Ich finde Brötchen toll. Also, als Namen, nicht selber zum Essen.
1: Kontroverses Statement, Sascha Stille.
0: Wie gesagt, ich bin eher so ein bisschen...
1: Brötchen in jeder Art und Weise. Am liebsten zum Essen eigentlich.
0: So, die Bleachers haben wir jetzt hier mit The Van und ich kann euch nur empfehlen, falls ihr irgendwie im Internet oder auf sozialen Medien unterwegs seid, es gibt genug süßen und knautschigen Brötchen-Content.

0: 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August von uns, von Flux FM im Franz Club. 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
1: Schaust du dir die Tochter von Dave Grohl an?
0: Weiß ich jetzt noch nicht.
1: Holt dich diese Gitarrenmusik ab?
0: Ich bin ja eher elektronisch unterwegs, aber ich versuche gerade meinen Horizont zu erweitern. Mal schauen, ob ich es bis dahin geschafft habe, dass ich mich schon sicher genug auf dem Konzert fühle.
1: Halt uns auf dem Laufenden, bitte.
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1: Horizonterweiterung, ja, das ist eine ziemlich große Aufgabe, quasi ist auch immer schwer umzusetzen, wenn die Kinder jetzt auf einmal dastehen und irgendwie wissen wollen, was machen wir jetzt am Wochenende, kann ich irgendwie vielleicht auch meinen Horizont irgendwo erweitern und Mama und Papa bekommen so Angstschweiß.
0: Welches Kind fragt das? Kann ich bitte heute meinen Horizont erweitern?
1: Ich habe das gefragt. Okay. Nein, vielleicht nicht. Aber jedenfalls, wenn eure Kinder mit offenen Augen vor euch stehen am Wochenende und fragen, okay, wie sieht das Programm aus und ihr immer noch nicht wisst, was und wie ihr eure Kinder bespaßen könnt, dann lauscht Marius Legowski, er hat hier ein paar Tipps für euch.
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4: Im Labyrinth Kindermuseum stehen die Sommerferien ganz im Zeichen der eigenen Fähigkeiten. Unter dem Motto Können wir was? Tage voller Talente entdecken Kinder von 3 bis 11 Jahren an kreativen und spielerischen Stationen ihre Stärken. Ob Bewegung oder knifflige Aufgaben, hier sind kleine Alltagsheldinnen gefragt. Dazu gibt es täglich wechselnde Werkstattangebote. Das Ferienprogramm läuft den ganzen Sommer über und ist im regulären Museumseintritt enthalten. Tickets ab 7 Euro, montags bis freitags 10 bis 18 Uhr, samstags und sonntags 11 bis 18 Uhr. Letzter Einlass 17 Uhr. Das Zentrum für zeitgenössische Kunst in Neukölln feiert sein 10-jähriges Bestehen. Bei freiem Eintritt erwartet euch ein abwechslungsreiches Programm. Es gibt Performances, Filmvorführungen, Workshops für Kinder und Erwachsene. Außerdem Musik im Biergarten und das Highlight, eine Kinderdisco. Das Kindl in Neukölln. Morgen 12 Uhr bis Open End. Frauenpower bringt am Wochenende das Erfolgsstück Six the Musical auf die Bühne des Admiralspalasts. Die internationale Produktion erzählt die Geschichte der 6 Ehefrauen von Heinrich dem 8. Eine mitreißende Popshow, laut, witzig und voller Energie. Das preisgekrönte Musical erlebt ihr bis zum 26. Juli im Admiralspalast. Tickets ab 55 Euro.
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0: wir unterschiedlich Geschmäcker sein können. Ich habe mich gerade ganz dolle gefreut und mich an meine Jugendzeit zurückerinnert gefühlt, als ich mit 15 meinen ersten gekauften Doc Martens richtig stolz wie Bolle durch Hannover gesteppt bin und dachte, ich habe die elektronische Musik für mich gefunden mit Theophilus London gemeinsam mit Anthem. Und Sascha Schlegel rollt nur die Augen und sagt so, ach, sowas habe ich schon so oft gehört.
1: So uncool, so random. Nein,
0: gar
1: aber ich verstehe das. Nein, ich verstehe das schon. Es gibt da Menschen, die das total toll finden. Ich habe mich nicht dazu gezählt.
0: Ich finde Wine und Chocolate auch zwei Sachen, die ich einfach super finde.
1: Gute Kombo, ja,
0: du bist
1: stimmt.
0: wahrscheinlich ein bisschen zu gesund unterwegs. Du isst keine Schokolade oder kaum.
1: Ich liebe Schokolade.
0: Ja, aber dann
1: alles ab 70% finde ich super.
0: Ja, ich finde auch dunkle Schokolade gut. Das Guck mal, da können wir uns schon mal einigen.
1: Siehste?
0: Das heißt, wir hören diesen Song nochmal, drückt dir einen Schokoriegel in die Hand und dann sieht die Welt schon ganz anders aus.
1: Abgesehen von Schokolade und Wein und random elektronischer Musik haben wir einen Plan am Wochenende, am morgigen Tag. Wir entstauben unsere alten roten Kleider, holen unsere schwarzen Gürtel heraus und üben uns nochmal in performativer Ganzkörperbewegung. Denn es ist soweit. Ja, einige Menschen zählen wirklich Tage jedes Jahr, bis es soweit ist, denn morgen ist the most Wuthering Heights Day ever. Kate Bush wird zelebriert und ihr großer Hit Wuthering Heights, und das wird ja immer gemeinsam mit einem großen Tanz-Happening hier in Berlin im Görlitzer Park zelebriert. Das heißt, man trifft sich ab 13 Uhr im Görlitzer Park, der Ort ist noch nicht so ganz festgelegt, aber man wird sich finden, vor allen Dingen, weil es eben ja auch einen Dresscode gibt, und zwar ein rotes Kleid und rote Haarblume, schwarzer Gürtel. Dann wird ab 14 Uhr die Choreografie eingeführt und dann wird getanzt ab 15 Uhr. Und zwar genau so wie Kate Bush im Video zu Wuthering Heights. Ja, und deswegen, du hast mir gerade noch erzählt, dass dein rotes Kleid gerade auf Vinted online ist.
0: Ja, ihr könnt es gerne abkaufen, ich will es nicht mehr.
1: Doch, du solltest es zurücknehmen.
0: Du kannst es gerne haben.
1: Lösch diese Anzeige und trag es selber und sei morgen mit dabei und sei ein Teil von The Most Wuthering Heights Day Ever.
0: Mein Plan ist, Sascha, wir fahren beide morgen Görlitzer Park.
1: Ja.
0: Du nimmst mein rotes Kleid, machst mit bei dem Flashmob.
1: Voll, ich bin
0: und
1: dabei.
0: Ich schaue dann nochmal bei dem Berlin Ball Together vorbei. Das ist nämlich auch morgen, auch im Görlitzer Park.
1: Stimmt,
0: auch um dieselbe Uhrzeit.
1: Ne?
0: Ja, genau.
1: Auch?
0: Ich dachte gerade so, warte mal, da war doch was. Zwei große Happenings morgen. Also, falls ihr morgen zu dem Kate Bush Happening wollt und einfach nur Menschen mit Glatze seht, dann nicht verwirrt sein. Das findet gleichzeitig statt. Dann geht ihr einfach ein bisschen weiter zu den Menschen, die ein rotes Kleid anhaben. Vielleicht gibt es auch eine Schnittmenge von Menschen, die wenig Haare haben und ein rotes Kleid haben. Das wäre ja eigentlich auch ganz schön, wenn man die beiden Events mal ein bisschen miteinander mischen würde.
1: Super. Also auf alle Place to be morgen für jegliche Happenings ist der Görlitzer Park. Auf der einen Seite tanzen sie, auf der anderen Seite streicheln sie sich ihre Glatzköpfe. Es ist einfach großartig. Also nicht wunder, wenn morgen ab 15 Uhr dann eben diese Klänge ganz laut ertönen und dazu Menschen expressiv mit oder ohne Haare in roten Kleidern tanzen. Hier hören wir Kate Bush mit Wuthering Heights schon mal zur Einstimmung. Aber wie gesagt, das Video vorher anschauen und schon mal die Choreo prüfen.

0: Tja, morgen ist es soweit. The most Wuthering Heights Day ever. Und dann wird dieser Klassiker weltweit choreografisch aufgeführt von vielen wunderbaren Menschen. Auch hier in Berlin. Wie gesagt, um 13 Uhr ist Treffpunkt im Görlitzer Park. Noch kein genauer Ort genannt. Und dann um 14 Uhr wird die Choreografie einstudiert. Und dann so gegen 15 Uhr geht's dann los.
1: Ich muss auch sagen, als du es gerade erzählt hast, habe ich erstmal darüber so ein bisschen gelacht, das belächelt. Dachte mir so, okay, was ist das für eine ulkige Veranstaltung? Ja. Jetzt haben wir uns gerade diverse Videoaufnahmen aus den vergangenen Jahren angeschaut. Aus unterschiedlichsten Orten, Städten der Welt. Und irgendwie hat es mich voll gerührt.
0: Es ist auch total schön.
1: Mega schön, wenn so fremde Menschen süß zueinander sind und einfach etwas Sinnfreies machen, das einfach nur Spaß macht. Das ist irgendwie toll.
0: Ja, seid süß zueinander, macht am Morgen mit, habt Spaß. Und wie gesagt, Girlie ist der Treffpunkt. The most Wuthering Heights Day ever. Das rote Kleid natürlich nicht vergessen. Man will da nicht aus der Reihe tanzen.
1: Der Gürtel.
0: Der Gürtel.
1: Manche hat noch einen Hut auf.
0: Auch eine Perücke kann getragen werden.
1: Sehr gerne.

0: Ja, wenn aus dem One-Night-Stand der One-Life-Stand wird, dann kann man dazu mit Hot Chip tanzen. Hier der One-Life-Stand um 10:03.
1: Gleich schauen wir uns wieder neue aktuelle Alben an, die heute erschienen sind. Davor gibt es aber nochmal ein News-Update und Musik von Ray. Where is my husband? Und es ist kein Fragezeichen, sondern Ausrufezeichen.

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2: Mit Sebastian Pasotti. US-Präsident Trump hat China den größten Hackerangriff auf Wahldaten in der Geschichte vorgeworfen. In einer Rede an die Nation sagte Trump, China habe sich über mehrere Jahre hinweg, beginnend mit der Präsidentschaftswahl 2020, hunderte Millionen Datensätze von US-Wählern angeeignet. Trump behauptet immer wieder, dass ihm 2020 die Präsidentschaft von dem Demokraten Biden, Zitat, gestohlen worden sei. Kritiker werfen Trump vor, er wolle 3,5 Monate vor den Zwischenwahlen Zweifel an fairen Wahlen in den USA streuen. Die Vaterschaft von Unionsfraktionschef Spahn mithilfe einer Leihmutter in den USA sorgt weiter für Kritik. Hintergrund ist, dass ein solches Vorgehen in Deutschland verboten ist. Der Grünen-Politiker Dahmen warf Spahn im Gespräch mit dem Redaktionsnetzwerk Deutschland vor, als Politiker Regeln zu befürworten, an die er sich selbst nicht halte. Vorher hatte es schon aus der Frauenunion Rücktrittsforderungen an Spahn gegeben. Bei der Bekämpfung des Großbrands im Müritz-Nationalpark in Mecklenburg-Vorpommern gibt es Fortschritte. Das Feuer breitet sich nun langsamer aus. Die brennende Fläche konnte mit Kreisregnern umstellt werden. Das bedeutet, eine Linie rund um den Brand wird jetzt intensiv bewässert, sodass Hoffnung besteht, dass sich das Feuer nicht weiter ausbreitet. Östlich der Müritz brennt eine Fläche von rund 360 Hektar. Das ist etwa die Größe der Wuhlheide. Das kostenlose Schulessen wird hier in Berlin, wie es aussieht, zum Wahlkampfthema. Die CDU will das generell kostenlose Essen abschaffen. CDU-Landesgeschäftsführer Reitze schlägt in der Morgenpost vor, dass Eltern künftig wieder bis zu 2 Euro je Mittagessen bezahlen. Durch die Einsparung bei den Essen könne Berlin jedes Jahr beispielsweise 2 neue kommunale Schwimmbäder finanzieren, so Reitze. Vergangenes Jahr hatte die Senatsverkehrsverwaltung die Finanzierung der Kiezblocks über Nacht gestoppt. Besonders Mitte war damals betroffen. Hier waren 12 Projekte zur Verkehrsberuhigung geplant. In Abstimmung mit der Verkehrsverwaltung wurden jetzt 4 Kiezblocks ausgewählt, die sich für sanfte verkehrsberuhigende Maßnahmen eignen, sagt der Bezirk. Konkret sollen unter anderem im Soldina-Kiez in Wedding und im Stefan-Kiez in Moabit mehrere Einbahnstraßen eingerichtet werden. Und soweit das Neueste aus der Flux FM Nachrichtenredaktion.
3: Dankeschön. Wir blicken aufs Wetter. 22 Grad aktuell in Berlin. Es wird noch 3 Grad wärmer, also 26 Grad in der Spitze. Ist dann auch erstmal der wärmste Tag für die Woche. Morgen kühlt es sich ein wenig ab. 25 Grad am Samstag, 22 Grad in der Spitze am Sonntag. Und an Tagen, wo ich mich natürlich aktiv gegen eine Jacke entscheide, muss es natürlich regnen. Deshalb senden wir mal ganz kurz rüber zu Sascha Schlegel in die Regenredaktion. Was sagen so die Regenwolken?
4: Also, die morgendlichen Regenwolken ziehen langsam Richtung Norden ab, aber ab 16 Uhr kommt dann aus Südwesten die nächste Front, gewittrig, und die wird dann hier auch so gegen 19, 20 Uhr Berlin erreichen, zum Teil dann auch mit Starkregen. Der Deutsche Warnwetterdienst hat ja schon, oder der Deutsche Wetterdienst hat schon vorher gesagt, bis zu 30 bis 60 Liter Wasser, die da runterkommen können. Also es kann schon ordentlich sein.
3: 30 Liter Wasser. Das ist eine Menge. Was heißt das für mich? Heißt das jetzt für mich Gummistiefel auspacken? Ist es in Berlin so schlimm oder nur im
4: Es ist dann einfach Starkregen.
3: Okay, gut, dann müssen wir hier bald mal nach Hause, weil ich habe definitiv keine Jacke dabei.
4: 30 Liter ist eine ganze Menge Wasser, ja, stimmt.
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4: So, 9:05, auf geht's in die letzte gemeinsame Stunde hier bei Superfrüh mit Jonna Battili
3: und Sascha Schlegel.
4: Und hier die Gorillas, wir pfeifen uns in diesen Freitagmorgen. Guten Morgen, wünschen wir euch auch.

0: Lily Allen und Specialist Moss, ja, sie hat es wieder geschafft, selbst mit ihrer neuen Platte West End Girl wieder so Ohrwürmer abzuliefern. Auch hier mit diesem Stück, ich glaube, den finden wir beide sehr, sehr toll. Non-Monogamy, damit hat sie auch ein bisschen mit ihrem Ex abgerechnet. 11:50, übrigens Lily Allen ja an diesem Wochenende auch auf dem Lollapalooza-Festival.
1: Ja, ich glaube, bei vielen macht der Regen jetzt gerade so einen Strich durch die Rechnung, aber für eine Wochenendplanung ist der echt perfekt und zwar beim Muddy Angel Run. Das ist ein 5 Kilometer langer Hindernisparcours, der besonders viel im Schlamm und Matsch stattfindet. Geil. Mitmachen dürfen nur Frauen, denn es ist ein Event von Frauen, für Frauen und auch zum Empowerment für Frauen. Gemeinsam mit der Deutschen Brustkrebshilfe, ja. Die arbeiten zusammen. Ich finde das total cool. Also du schließt dich mit Freundinnen zusammen und dann müssen die dich dann über so Hindernisse rüberschmeißen und dann musst du durch den Schlamm durchrobben. Und das Ganze findet in Berlin statt, in Karlshorst. Ja, und wenn ihr da mitmacht, tut ihr nicht nur was für euch, eure Freundinnen, sondern auch noch etwas für die Bekämpfung von Brustkrebs. Finde ich irgendwie ganz cool. Findet morgen statt und da ist doch ein bisschen Regen ganz super.
0: Hast du dich selber schon mal in so eine Pfütze oder in so einen Schlamm geworfen?
1: Ja, ich habe mal in einer Jugendfreizeit bei dem Schlammcatchen mitgemacht. Und ich muss sagen, das macht richtig Spaß. Es ist rutschiger, als man denkt. Also man sollte da ein bisschen aufpassen auf seine Sehnen und Bänder, weil ich glaube, man kann sich da schnell mal was überstrecken. Aber es ist auch einfach gut so zum Frust rauslassen, weil man dann so merkt, man streckt sich körperlich an, man kann aber gar nicht so gegen den Schlamm ankämpfen und dann ist es einfach so bescheuert und lustig, dass man einfach nur lachen muss. Es ist echt sehr schön. Und der Muddy Angel Run, wie gesagt, findet morgen statt in Berlin Karlshorst.
0: Und weißt du, was das Beste ist? Man bekommt gleichzeitig obendrauf noch ein Ganzkörperpeeling auf der Haut.
1: Ja, genau. Das ist die Schlammpackung, das ist natürlich Wellness pur.
0: Super. So, wir hören jetzt hier Ali Neumann mit Seltsame Welt. Übrigens Ali Neumann auch heute Nachmittag bei uns im Interview und zwar um 15.30 Uhr, wenn ihr mehr von ihr hören wollt und was da aktuell passiert. Hier schon mal mit Sophie zusammen und dem Stück Seltsame Welt, Ali Neumann.

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0: Ach ja, und wenn das lyrische Ich nicht wirklich irgendwann mal stehen geblieben ist, dann wartet Sally bis heute. Hier Don't Look Back in Anger von Oasis. Ich find's immer wieder so toll, dass mit der Zeile Please don't put your life in the hands of a rock'n'roll band sie eigentlich davor gewarnt haben, sich einer Band hinzugeben und mit diesem Song sich aber so viele Menschen dieser Band hingegeben haben. Schon auch so ein bisschen spannend. Oasis hier mit Don't Look Back in Anger um 10.23 Uhr.
1: Heißt auch, in so circa 40 Minuten geht hier unser Flux FM Musikspiel los. Heißt, ihr wünscht euch Songs, wir spielen sie. Damit kuratiert ihr ein wenig unser Musikprogramm, aber einfach nicht nur wild, sondern immer thematisch ausgelegt. Heute zum Happy World Emoji Day. Natürlich an Emojis angelegt. Die Frage an euch ist, welche Songs oder InterpretInnen könnte man auch mit Emojis ersetzen? Ich denke dann natürlich direkt an den David Bowie Emoji, den es gibt, mit so einem riesengroßen Blitz über dem Gesicht. Oder man reiht einfach ganz viele Arzt-Emojis nebeneinander an und hat damit die Ärzte. Das ist sozusagen mein Vorschlag, der mir gerade so eingefallen ist. Sascha, kommt dir da noch was in den Kopf, was man über...
0: Nee, so spontan nicht. Ich frage mich eigentlich aber auch bis heute, warum es noch kein Capybara-Emoji gibt.
1: Oder der Boxhandschuh mit einem Kürbis Smashing Pumpkins. Krass. Ich mache das Musikspiel hier ganz alleine.
0: Bist du da so fit darin? Wie kriegst du das so schnell hin?
1: Ich weiß, das ist irgendein Talent, welches keiner braucht und welches ich gerade entdeckt habe.
0: Sehr
1: und weil es ja auch
0: bescheiden.
1: So, ja, es ist schon krass.
0: Ist
1: naja,
0: schon krass.
1: Und ihr dürft euch natürlich auch was überlegen. Wir haben jetzt noch genug Zeit. 11 Uhr geht das Musikspiel los und ihr könnt euch auch natürlich einen Song per Voicemail wünschen. Das macht ihr dann auf unserer Website fluxfm.de und wir freuen uns über jeden Wunsch, den ihr einreicht zum Emoji Day.
0: Sehr schön. So, an diesem Freitagmorgen in der Stadt geht's jetzt an einen Freitag ans Meer. Vendredi sur mer mit Heart. Und dabei ist auch noch Hani El Khatib.

0: Das ist einfach wieder so gut und tanzbar und vor allen Dingen diesmal auch ein bisschen inspiriert von brasilianischer Popmusik aus den 60ern und 70ern. Das war The Wave von Jungle, die aktuelle Single, die uns schon mal Vorgeschmack macht auf das neue Album Sunshine, das am 14. August erscheint und wiederum dann am 8. November live hier in Berlin, die Band Jungle in der Uber Arena. Stehplätze sind schon ausverkauft, Sitzplätze bekommt ihr ab 70 Euro.
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2: Seit Jahren ist es traurige Realität, dass Menschen beim Versuch, über das Mittelmeer nach Europa zu gelangen, sterben. Für eine Gruppe Jugendlicher und junger Erwachsener war das 2015 ein unzumutbarer Zustand. Sie gründen daraufhin die Organisation Jugend rettet, kaufen ein altes Schiff und retten tausende Menschen das Leben.
0: Ihre Geschichte gibt es jetzt mit dem Film 23.000 Leben bei Netflix zu streamen. Unser Filmexperte Ron Stöcklers hat sich über das Drama mit Hauptdarsteller Louis Hofmann unterhalten. Für diesen war vor allem eine Sache prägend. Am Set waren immer ehemalige Crewmitglieder der Juventa, dem Schiff von Jugend rettet, vor Ort.
3: Und das war das allergrößte Geschenk, dass mit Michele Cinque zusammengearbeitet wird, der die Dokumentation über die Juventa gemacht hat. Und aber eben auch mit Benedikt Funke, der Kapitän war, und Sascha Gierke, der Head of Mission. Das war für mich die allerbereicherndste Arbeit. Die waren mit am Set dabei. Das heißt, ich hatte Möglichkeiten, sie vor Ort zu fragen, wie zum Beispiel diese eine Situation genau für die war, ob sie nochmal ein Gefühl mit mir teilen könnten. Und das habe ich davor so noch nicht erlebt. Da habe ich persönlich auch wahnsinnig viel gelernt im Kontakt mit denen.
2: Ja, worum es im Film auch geht, die Crew der Juventa muss sich jahrelang in Italien vor Gericht verantworten. Der Vorwurf: Menschenhandel. Eigentlich absurd, wenn man bedenkt, dass die Berliner NGO einfach nur Menschen vor dem Tod bewahren will. Louis Hofmann hofft daher, dass der Film vor allem eines bewirken kann.
3: Gut wäre Mitgefühl und ein Gefühl von Verständnis vielleicht auch. Und ich glaube, eben mit Geschichten kann man es schaffen, Bindung aufzubauen zu etwas, wo man sich davor vielleicht nicht mit auseinandergesetzt hat und

0: vielleicht keine Bindung gespürt hat. Und durch Bindung ist es, glaube ich, sehr viel schwerer, dann in Hass zu rutschen. Deswegen, glaube ich, kann der Film Hoffnung machen.
1: Tja, Mitgefühl statt Vorurteile. Eine Botschaft, die aktueller kaum sein könnte. Ab heute macht ihr euch selbst davon ein Bild. 23.000 Leben läuft jetzt bei Netflix. 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
2: 10.33 Uhr ist es. Musik gibt es von den Baby Shambles. Ihr hört 100,6 Flux FM und das ist Nothing Comes. To Nothing, schönen guten Morgen.

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0: Femi mit Noble. Um 10.40 Uhr, nein, Freitag. Heute erscheinen natürlich wieder viele Platten. Für alle Fans von Frank Zappa, die es nicht zur Zappanale geschafft haben, gibt es da trotzdem gute News, denn heute erscheint Zappetite.
1: Super.
0: Unzählige Wortwitze einfach, ne? Naja, Frank Zappas Tastiest Tracks und die anderen, die vielleicht letztens das MoMA oder was das MIMA geschaut haben, mit dem Auftritt von Ikimil, die bringt heute gemeinsam mit Drunken Master auch Ikimil die Geile raus. Und ein paar mehr Alben und Platten, die mehr ins Flux FM Programm passen, die stellen wir euch natürlich vor. Und jetzt schauen wir uns eine Platte ganz genau an.
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1: Ja, ich habe wirklich das Gefühl, dass es heute ein guter Release-Freitag ist. Ich meine, Foreign haben eine neue Platte oder auch New Order ein Best-of-Album. Aber auch Yard Act bringen eine neue Platte raus für alle Fans der Gitarrenmusik. Letztes Jahr waren sie noch im Vorprogramm von den Hives. In diesem Jahr spielen sie dann auch schon alleine in der Columbia-Halle. Völlig zu Recht. Ihr neues Album, das da den Titel You're Gonna Need a Little Music trägt, sind insgesamt 11 Tracks, die extrem dynamisch, energiegeladen, gitarrenlastig daherkommen und vor allen Dingen auch viele Gäste parat haben. Zum ersten Mal hat die Band wirklich auch diverse anderes Personal mit ins Boot geholt und vor allen Dingen haben sie damit gleichzeitig auch sehr dunkle und zynische Momente in ihrem persönlichen Leben verarbeitet. Also das Ganze hat auch was sehr Kathartisches. Ihr könnt selbst mal hören, wie kathartisch das vielleicht für euch ist. New Beginnings, hier ein Stück aus diesem neuen Album von Yard Act. You're gonna need a little music, ab heute erhältlich. So.

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0: Also süßer geht's doch nicht. Sie heißt Paige Fish, was schon ein toller Name ist, und sie singt vom Küssen. Kissing hier gerade auf Flux FM. In 10 Minuten ist es 11. Ja, und damit sind wir raus und übergehen an Marius Legowski.
1: Ja, und dem Musikspiel, denn ihr dürft euch ein paar Songs wünschen zum Thema World Emoji Day. Welche Songs oder InterpretInnen könnte man einfach durch so einen Emoji ersetzen? Da habt ihr euch schon ganz viele tolle Sachen einfallen lassen. Wir haben gerade schon ein paar Einsendungen gesehen, die Marius Legowski gleich mit euch gemeinsam anhört. Und ihr habt natürlich noch bis 14 Uhr Zeit, eure Songwünsche einzureichen. Das Ganze auf fluxfm.de oder in der Flux Music App. Und wir hören uns dann morgen früh wieder in aller Frische 6 Uhr. Gerne einschalten.
0: Macht euch einen schönen Tag. Tschüss. Und wenn wir uns nicht mehr hören, schönes Wochenende.

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2: Mit Ralf Gulke. Das Oberlandesgericht Dresden hat die NSU-Unterstützerin Susanne E. zu einer 2-jährigen Bewährungsstrafe verurteilt. Das Urteil erging unter anderem wegen Unterstützung einer terroristischen Vereinigung. Laut Anklage hatte E. der verurteilten Beate Zschäpe mehrfach ihre Identität geliehen, als Zschäpe im sächsischen Zwickau untergetaucht war. Wohnungseigentümer dürfen grundsätzlich Klimaanlagen mit Außengerät auf ihrem Balkon einbauen. Das hat der Bundesgerichtshof in Karlsruhe entschieden. Voraussetzung ist, dass die Rechte der Nachbarn nicht übermäßig beeinträchtigt werden. Dass die Klimaanlage Geräusche macht, spielt für die Erlaubnis keine Rolle. Eine Familie aus Berlin hatte sich durch die Instanzen geklagt. Der Chef der Seniorenunion, Hubert Hüppe, hat sich persönlich geschockt von der Entscheidung von Unionsfraktionschef Jens Spahn für eine Leihmutter gezeigt. Die CDU habe den klaren Beschluss eines Bundesparteitages, dass sie Leihmutterschaft ablehnt, sagte er dem Spiegel. Sie sei zu Recht in Deutschland verboten. Spahn und sein Ehemann sind Eltern eines Sohnes geworden, der in den USA von einer Leihmutter zur Welt gebracht wurde. Spahn hatte Leihmutterschaft früher stets abgelehnt. Am Flughafen Frankfurt am Main sind 4 Beschäftigte an Malaria erkrankt. Das Robert-Koch-Institut in Berlin teilte mit, dass die Infektionen von einer per Flug importierten Mücke stammen. Eine sogenannte Flughafenmalaria sei ein seltenes Ereignis in Deutschland. Das RKI appellierte daher an die Ärzteschaft, besonders im Sommer auch Flughafenmalaria als Diagnose in Betracht zu ziehen. Das kostenlose Schulessen wird hier in Berlin, wie es aussieht, zum Wahlkampfthema. Die CDU will das generell kostenlose Essen abschaffen. CDU-Landesgeschäftsführer Reitze schlug in der Morgenpost vor, dass Eltern künftig wieder bis zu 2 Euro pro Essen bezahlen. Durch die Einsparung bei den Essen könne Berlin jedes Jahr beispielsweise 2 neue kommunale Schwimmbäder finanzieren, so Reitze. Soweit das Neueste aus der Flux FM Nachrichtenredaktion. Das Wetter. Heute viele Wolken und immer wieder kräftige Schauer und zum Teil auch schwere Gewitter, teilweise mit Unwetterpotenzial durch heftigen Starkregen, größeren Hagel und stürmische Böen. Es ist schwülwarm bei maximal 30 Grad. Bei kräftigen Schauern und Gewittern kühlt es spürbar ab. Morgen wolkig, später auch heiter, meist trocken, bei Höchstwerten um 25 Grad. Am Sonntag unbeständig mit Schauern und Gewittern, windig und nicht mehr so warm.
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3: Herzlich willkommen im Freitagvormittag zur schönsten Sendung der Woche hier auf Flux FM. Es ist Musikspielzeit. Ich bin Marius Legowski. Freue mich sehr, dass ihr heute gemeinsam mit mir die nächsten 3 Stunden die Sendung befüllt. Ihr könnt eure Musikwünsche einreichen zum Thema World Emoji Day. Der ist nämlich heute. Die kleinen Helferlein aus unseren Chatnachrichten werden heute gefeiert. Es gibt fast 4000 Piktogramme und wir wollen von euch wissen, welche Songs und auch welche Interpreten könnte man auch durch ein Emoji ersetzen. Lass es uns wissen auf Facebook, auf Instagram und natürlich am liebsten auf unserer Webseite. Da könnt ihr eure Songwünsche nämlich anmoderieren, natürlich auch bei uns in der App. Darüber freuen wir uns immer besonders doll. Der erste Songwunsch, der kam direkt rein und zwar von Christoph Korn auf Facebook. Er sagt, das Glückskleeblatt, das mag er besonders gerne und damit ersetzt er Victim of Luck von Mac.

0: Ein richtig geiler Song, Metric, Victim of Luck. Das Glückskleeblatt, das passt perfekt als Emoji zu diesem Song und genau das ist heute unser Motto. Emojis!
1: Hallo liebe Fluxis, hier ist Anke aus dem Solling. Ja, zum heutigen Musikspiel ist mir sofort der Song Happy Together von The Turtles eingefallen. Ich finde, man kann diesen Song wunderbar durch viele Emojis ersetzen. Also, wäre schön, wenn ihr den spielen würdet, würde mich freuen. Ich wünsche euch noch einen schönen Tag und ein wunderschönes Wochenende. Tschüss.
0: Ja, die Schildkröte, die ist wunderhübsch als Piktogramm. Du bekommst deinen Song sehr gerne. The Turtles.

0: Ein ganz fantastischer Song, den sich Anke gewünscht hat. The Turtles mit Happy Together. Klar, die Schildkröte als Emoji, an die habe ich da sofort gedacht. Aber Anke meinte, vielleicht sind auch noch ein paar andere möglich. Vielleicht reichst du das nochmal nach, Anke. Welche anderen Piktogramme dir in den Sinn gekommen sind zu diesem wunderbaren Song? World Emoji Day ist heute unser Motto für das Flux FM Musikspiel. Wir sind mittendrin. Und Tier-Emojis, die sind natürlich besonders beliebt, auch bei mir im Freundeskreis. Auch der Lachs. Zum Leichen und Sterben ziehen die Lachse den Fluss hinauf. T.S. Ullmann.
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0: Bei diesem Song bin ich direkt in so einer Western-Atmosphäre. The Dead South in Hell, I'll Be in Good Company, hat sich gewünscht. Marco Kiekebusch auf Facebook, und dazu gab es eine ganze Reihe an Emojis. Die Flamme, ein Teufels-Emoji, vielleicht auch noch was mit Knochen. Da ist der Fantasie keine Grenzen gesetzt und natürlich auch eurer Fantasie heute nicht, denn ihr dürft eure Songwünsche zum Thema World Emoji Day bei uns in die Playlist schmuggeln. Schreibt es uns auf Facebook, auf Instagram und am liebsten natürlich bei uns in der App oder auf unserer Webseite mit einer kleinen Anmoderation.
1: Hi FluxFM, hier ist der Gott. Ich verwende ab und zu das Screaming-Emoji, wenn ich einer Textnachricht ein bisschen Nachdruck verleihen will. Deswegen wünsche ich mir von den Blood Red Shoes Screams. Schöne Grüße nach Berlin. Ciao.
0: Oh ja, das Emoji ist sehr vielseitig einsetzbar. Gerne erfülle ich dir den Songwunsch. Passt perfekt. Screams von den Blood Red Shoes.

0: Screams. Grüße gehen nochmal raus an Eckhardt für diesen Songwunsch. Die Blood Red Shoes mit Screams. Und bei uns wird es heute mit Piktogrammen voll auf unserer Internetseite und auf unserer Facebook-Seite, auf unserer Instagram-Page. Denn wir wollen heute eure liebsten Emojis, die sich auch auf einen Interpreten oder Song anwenden lassen.
1: Guten Morgen, Flux FM. Hier ist der Thomas aus Solingen. Ja, ein ganz wunderbar mit Emojis zu bildenden Song, sogar plus Interpret, ist von Die höchste Eisenbahn, Rote Luftballons. Passt doch super, oder? Und damit ein schönes Wochenende nach Berlin.
0: Das ist ein besonders schönes Emoji, wie ich finde, und erinnert mich immer an ein Graffiti von Banksy. Ich glaube, es gibt sogar mehrere davon. Das ganz berühmte mit dem Mädchen, mit dem Luftballon. Und diesen Luftballon verwendet er, glaube ich, häufiger. Und ich habe mich schon mehrfach gefragt, wurde sich da bei der Erstellung dieses Piktogramms vielleicht bei Banksy bedient? Vielleicht wisst ihr es. Schreibt uns doch mal auf Instagram oder auf Facebook, wenn ihr da mehr Informationen habt. Der Songwunsch für dich, lieber Thomas, die höchste Eisenbahn, Rote Luftballon.

Hier ist der Eisenbahn auf 100,6 Flux FM in unserer Musikwunschsendung. Wir sind mittendrin im Musikspiel. Ihr reicht ein eure Songs zum Thema Emojis, denn heute ist World Emoji Day. Und welche Interpreten und welche Songs könnte man auch komplett durch ein Piktogramm ersetzen? Das wollen wir heute von euch wissen. Und bei manchen sind natürlich sehr viele möglich. Zum Beispiel bei Love Like Blood von Killing Joke. Da kommen ganz, ganz, ganz viele Emojis in den Sinn. Gewünscht hat sich diesen Song Stefan W. auf Instagram.

0: eine Wahnsinns-Berlin-Hymne. Moderat mit Bad Kingdom bei unserem Musikspiel, gewünscht von Susanne W. auf Instagram. Zwei Emojis hat sie mitgeliefert, den Daumen nach unten und die Krone. Passt natürlich perfekt zu Bad Kingdom. Und wir hören mal, welche Piktogramme euch noch so zu Songs und Interpreten einfallen.
1: Guten Morgen, liebe Fluxis. Aus dem immer noch sehr warmen Speyer ruft die Tanja an und für euer heutiges Musikspiel wünsche ich mir mal wieder Team Scheiße und zwar Mittelfinger, weil da gibt es ja auch ein hübsches Emoji. Und außerdem passt das einfach zu diesem Wetter und überhaupt allem, bis der Urlaub da ist. Aber der dauert leider noch ein bisschen. Ich wünsche euch allen ein schönes Wochenende mit hoffentlich Abkühlung und yo, lasst es euch gut gehen. Bis dann.
0: Ja, Tanja, du scheinst großer Team-Scheiße-Fan zu sein, so oft, wie du dir die Truppe, die Band hier bei uns wünscht. Aber wir erfüllen dir das gerne, wir mögen die Band auch und natürlich passt der Mittelfinger sehr gut. Hoffentlich wird deine Wartezeit für den Urlaub erträglich und auch ein bisschen angenehm. Einen schönen Freitag auf jeden Fall für euch da draußen. Das Flux FM Musikspiel.

Jawohl, da gehen alle Mittelfinger hoch. Team Scheiße mit dem Track Mittelfinger. 100,6 Flux FM, das Musikspiel. Wir sind mittendrin heute zum Thema World Emoji Day. Ich hatte kurz eine Phase, in der ich den Piktogramm, den Emojis abgeschworen habe und mir gedacht habe, nee, jetzt bin ich zu erwachsen, um die ganze Zeit meine Emotionen jetzt hier irgendwie mit so kleinen Bildchen ausdrücken zu müssen. Ich kann das auch mit Sprache, aber ich habe es leider nicht sehr lange durchgezogen. Immer wieder ist mir dann doch ein Emoji durchgerutscht oder reingerutscht. Ihr kennt vielleicht ähnliches Phänomen. Naja, heute auf jeden Fall hier bei uns in der Playlist. Jetzt der Song Janne Morgen mit Menschen gewünscht von Elmo Naut auf Instagram. Und dazu die ganze Palette der Menschen-Emojis.

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0: Sugar for the Pill von Slowdive bei unserem Flux FM Musikspiel.
1: Guten Morgen, liebe Fluxis. Hier ist die Vera aus Koblenz. Da ich sozusagen frisch zurück bin vom Kyo-Konzert und noch unter den Eindrücken stehe, wünsche ich mir mit dem Fußgänger-Emoji das Lied The Walk. Und darüber hinaus ist Gehen ja auch sehr gesund. Ich wünsche euch ein wunderbares Wochenende schon mal. Tschüss.
0: Wie gerne wäre ich auch am vergangenen Wochenende bei The Cure in der Waldbühne gewesen. Klasse, dass du dir ein Ticket ergattern konntest, Vera. Wir hören The Cure mit The Walk. Richtig geil.

Mit großen Schritten geht's auf in Richtung Wochenende hier auf 100,6 Flux FM mit unserem Musikspiel. Ein Songwunsch habe ich noch, dann gibt's ein kleines Nachrichtenupdate. Vorher noch Radiohead mit Nude. Ein wunderschöner Wunsch von dieser Film kam der rein auf Instagram.

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2: Mit Ralf Gulke. Deutschland und Frankreich wollen ihre Zusammenarbeit bei der Verteidigung vertiefen. Auf dem Fliegerhorst Nörvenich bei Köln tagte am Morgen der deutsch-französische Verteidigungs- und Sicherheitsrat unter Leitung von Kanzler Merz und Präsident Macron. Merz kündigte an, dass Deutschland sich noch in diesem Jahr an einer nuklearen Übung der französischen Streitkräfte beteiligen wird. Ein französischer Rafale-Jet war nach Nörvenich geflogen. Er kann Atomwaffen tragen. Das Oberlandesgericht Dresden hat die NSU-Unterstützerin Susanne E. zu einer 2-jährigen Bewährungsstrafe verurteilt. Das Urteil erging unter anderem wegen Unterstützung einer terroristischen Vereinigung. Laut Anklage hatte E. der verurteilten Beate Zschäpe mehrfach ihre Identität geliehen, als Zschäpe im sächsischen Zwickau untergetaucht war. Wohnungseigentümer dürfen grundsätzlich Klimaanlagen mit Außengerät auf ihrem Balkon einbauen. Das hat der Bundesgerichtshof in Karlsruhe entschieden. Voraussetzung ist, dass die Rechte der Nachbarn nicht übermäßig beeinträchtigt werden. Dass die Klimaanlage Geräusche macht, spielt für die Erlaubnis keine Rolle. Eine Familie aus Berlin hatte sich durch die Instanzen geklagt. Der Chef der Seniorenunion, Hubert Hüppe, hat sich persönlich geschockt von der Entscheidung von Unionsfraktionschef Jens Spahn für eine Leihmutter gezeigt. Die CDU habe den klaren Beschluss eines Bundesparteitages, dass sie Leihmutterschaft ablehnt, sagte er dem Spiegel. Sie sei zu Recht in Deutschland verboten. Spahn und sein Ehemann sind Eltern eines Sohnes geworden, der in den USA von einer Leihmutter zur Welt gebracht wurde. Spahn hatte Leihmutterschaft früher stets abgelehnt. Im Neuköllner Ortsteil Gropiusstadt hat es gestern Abend mehrere laute Explosionen gegeben. Laut Polizei wurden 3 Kinder im Alter von 5 bis 7 Jahren sowie eine 33 Jahre alte Frau leicht verletzt. Das Ganze passierte im Käthe-Dorsch-Ring. Verdächtige wurden bisher nicht entdeckt. Ein Fachkommissariat für Körperverletzungsdelikte ermittelt. Soweit das Neueste aus der Flux FM Nachrichtenredaktion. Das Wetter. Heute viele Wolken und immer wieder kräftige Schauer und zum Teil auch schwere Gewitter, teilweise mit Unwetterpotenzial durch heftigen Starkregen, größeren Hagel und stürmische Böen. Es ist schwülwarm bei maximal 30 Grad. Bei kräftigen Schauern und Gewittern kühlt es spürbar ab. Morgen wolkig, später auch heiter, meist trocken, bei Höchstwerten um 25 Grad. Am Sonntag unbeständig mit Schauern und Gewittern, windig und nicht mehr so warm.
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4: So schaut's aus. Wir sind mittendrin in der Sendung, die von euren Musikwünschen lebt. Her damit, heute alles zum Thema World Emoji Day. Über 4000 kleine Piktogramme prägen unsere Kommunikation jetzt schon seit vielen Jahren. Und heute wollen wir von euch wissen, wie sie auch in der Musik stattfinden könnten. Welcher Emoji kommt euch zu welchem Song in den Sinn? Wodurch könnte man den Interpreten oder auch den Songtitel austauschen? Lasst es uns wissen, schickt es uns auf Facebook, auf Instagram, in der Flux Music App und auf unserer Webseite. Und wir starten rein mit dem U-Boot Yellow Submarine von The Beatles. Und damit nochmal herzlich willkommen, sagt Marius Ligowski. 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

Was für eine Heldenstunde!

0: Die Beatles auf 100,6 Flux FM. Ein Songwunsch von Heike Franke kam rein über Facebook. Ich habe nochmal eine kleine Recherche betrieben und gemerkt, es gibt gar kein richtiges Emoji, das ein U-Boot darstellt. Aber Heike hat sich beholfen mit einem gelben Punkt oder einem gelben Ball und dem Boot. Passt auch. So, über die App kam auch einer rein.
1: Guten Morgen, hier ist der Christian. Ja, zu diesem Thema Emojis ist mir, warum weiß ich nicht, aber das Fire-Emoji als erstes in den Sinn gekommen. Und wie es sich fügt, hat eine meiner Lieblingsbands aus Holland, von denen ich mir hier schon mal was gewünscht habe, namens The Start, vor nicht allzu langer Zeit einen Song released namens The Fire. Und ich finde, der passt sowohl musikalisch als auch vom Titel ganz hervorragend zu diesem Emoji. Ich wünsche allen ein wunderschönes Wochenende und tschüss.
0: Genau deshalb liebe ich diese Sendung so sehr, weil ich immer noch neue musikalische Inspirationen bekomme. So wie jetzt gerade von dir, lieber Christian, denn das kenne ich noch nicht. The Start mit Fire auf Flux FM.

Musik aus den Niederlanden, The Start mit The Fire. Ein Song, der natürlich perfekt zu unserem Motto passt, denn Emojis, die passen zu The Fire natürlich wie die Faust aufs Auge. Der nächste Wunsch kommt von meinem lieben Kollegen Micha, der mich hier ein bisschen Unterstützung liefert bei unserer Musikplanung, bisschen durchschaut und zusammen kuratiert aus euren vielen, vielen Songwünschen. Jetzt ein Song für Micha, Nasenspray von Sorry 3000. Dazu natürlich die Nase und ein paar Wassertropfen.

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0: Ein Riesensong, auch nach all den vielen Jahrzehnten. Flashdance, What a Feeling, Irene Cara. Reingeschmuggelt in unsere Playlist hat den Floras Ungemach. Gewünscht auf Facebook, dazu die Emojis, der Blitz und eine tanzende Frau. Passt sehr gut.
1: Schönen guten Morgen, hier Stefan aus Bremen. Zum heutigen Musikspiel musste ich ein bisschen länger überlegen, bis ich was gefunden habe. Aber ich glaube, das, was ich mir jetzt ausgesucht habe, ist gar nicht mal so schlecht. Ich wünsche mir bitte von London After Midnight Spider and the Fly. Wenn ihr das spielen würdet, würde mich sehr freuen. In diesem Sinne, ich wünsche euch ein bezauberndes Wochenende und noch bis die Tage. Ciao, ciao.
0: Insekten-Emojis sind immer super. Ich bin ein großer Fan davon. Spider and the Fly, London After Midnight. Grüße an dich nach Bremen, lieber Stefan. Hier ist dein Song.

Eine Meganummer, London After Midnight, Spider and the Fly. Wir sind mit großen Schuhen unterwegs in Richtung Wochenende. Wir sind mittendrin im Freitagmittag und hören jetzt den Song Man Without Hats, The Safety Dance. Damit tanzen wir uns jetzt so richtig in Richtung Wochenende. Verantwortlich dafür ist Corinna Spickermann. Auf Facebook hat sie sich diesen Song gewünscht und einen ganzen Haufen von Emojis dagelassen, die zu diesem tollen Titel passen. Es sind auf jeden Fall einige Hüte dabei und einige tanzende Menschen. 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

0: Da wurde aber tief in der 90er Jahre Plattenkiste gewühlt. Shannes mit I Love Your Smile, gewünscht von Holger Steinbach auf Facebook. Der nächste kam über unsere App rein.
1: Ja, einen wunderschönen guten Morgen, liebe Flux FM Community. Das ist mal eine Herausforderung, sage ich mal, heute. Spontan würde mir dazu einfallen, und ich glaube, den gibt es schon, als Emoji Mr. Bowie, der ja eine Zeit lang in Berlin gelebt hat. Und von ihm wünsche ich mir aus den Inglourious Basterds Soundtrack und Film Cat People, obwohl er ursprünglich ja ein eigener Film war. Aber trotzdem, ich finde die Performance bei Inglourious Basterds passt es noch besser. In diesem Sinne, euch ein schönes Wochenende und hoffentlich mal wieder Sonnenschein heute.

0: übermorgen und ja, alles Gute. Euer André aus Weißensee.
1: Da schaue ich doch direkt mal in meinem Handy nach, ob ich einen David Bowie-Emoji finde. Fände ich auf jeden Fall eine richtig gute Idee. Grüße zu dir nach Weißensee. Hier ist David Bowie für dich.

Eine interessante Nummer von David Bowie, kannte ich noch gar nicht. Cat People Putting Out Fire, gewünscht von André aus Weißensee. Dafür liebe ich das Musikspiel, so viel musikalische Inspiration zu bekommen. Heute zum Thema World Emoji Day. Alles rund um das Thema kleine Piktogramme. Welche könnten einen Interpreten oder einen Song ersetzen? Bei Next ist das Ganze sehr offensichtlich, denn der Track heißt Time Bomb. Schönen Freitag.

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0: Depeche Mode mit See You am Freitagmittag auf 100,6 Flux FM. Wir sind mittendrin in der für mich schönsten Sendung der Woche in unserem Musikspiel. Und besonders schön ist es, wenn ihr euch die Mühe macht und eure Songwünsche selber anmoderiert. Das könnt ihr in unserer App machen, unserer Flux Music App, oder natürlich auch gerne bei uns auf der Webseite. Nicht so gerne auf Instagram, da können wir das Ganze nämlich dann nicht importieren. Also Sprachnachrichten, Anmoderationen sehr gerne, aber nur in der App und auf der Webseite.
1: Guten Morgen Flux FM, hier ist der Robert aus Friedrichshain. Euer heutiges Musikspiel lässt ja einiges an Möglichkeiten offen. Und bei den Emojis gibt es ja den Arm, der angespannt wird und wo dann der Bizeps gezeigt wird. Und dieses Emoji könnte man ersetzen durch Muskeln von Herbert Grönemeyer. Vielen Dank fürs Spielen.
0: Lieber Robert, Herbert Grönemeyer ist ein seltener Gast in der Flux FM Playlist, aber für deinen Musikwunsch, da machen wir natürlich hier Platz für den Song Muskeln von Herbert Grönemeyer. Ein super Emoji und natürlich sehr passend zum heutigen World Emoji Day. Den hatten wir nämlich noch nicht, den angespannten Bizeps, den angespannten Arm hier. Also ein schönes Wochenende, einen schönen Freitag erstmal für euch da draußen. Und jetzt Muskeln von Herbert Grönemeyer.
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0: Seine Stimme ist einzigartig und die Art und Weise, wie er singt, setzt dem Ganzen dann nochmal die Krone auf. Herbert Grönemeyer, ein großer deutscher Musiker, hier mit seinem Song Muskeln. Gewünscht von Robert, und da war auch ein Emoji im Spiel, der Bizeps, der angespannte muskulöse Arm, hier auf 100,6 Flux FM bei unserem Musikspiel. Der nächste Künstler taucht gleich mehrfach in euren Wünschen auf. Danger, denn es gibt einen aktuellen Aufhänger. Der Mann sollte gemeinsam auftreten, zusammen mit Igor Levit, dem Pianisten, in einer ZDF-Sendung, in der Satire-Sendung Die Anstalt. Die beiden haben dort nach eigenen Angaben ein antifaschistisches Lied performt. Ja, und im Nachhinein wurde dieser Auftritt aus der Sendung entfernt. Auf Anraten, auf Befehl von der ZDF-Intendanz. Jetzt gibt es eine Riesendebatte darum. Was ist dort passiert? Was war so schlimm an diesem Auftritt? Das ZDF sagt, der Auftritt, die Musik hätte zur Gewalt aufgerufen. Ist das Ganze von der Kunstfreiheit gedeckt, um mal ein kleines Danger Dan-Zitat hier zu betreiben, oder eben nicht? Große Debatte. Ihr habt euch Danger Dan gewünscht und wir spielen ihn euch. Jetzt hier mit dem Song Keine Angst, Danger Dan bei unserem Flux FM Musikspiel. Danach meldet sich unsere Nachrichtenredaktion mit einem Update. Schönen Freitagmittag für euch.
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2: Mit Ralf Gulke. Unionsfraktionschef Jens Spahn gerät parteiintern unter Druck. Der CDU-Chef von Mecklenburg-Vorpommern, Peters, forderte gegenüber der Bild-Zeitung Spahns Rücktritt. Er habe sich mit seiner Leihmutterschaft in den USA in voller Absicht über deutsches Recht hinweggesetzt. Zudem nehme er für sich in Anspruch, als Privatperson anders handeln zu können als Mandatsträger, so Peters. Das gehe überhaupt nicht. Spahn und sein Ehemann Daniel Funke hatten vorgestern ihr Babyglück öffentlich gemacht. Deutschland und Frankreich wollen ihre Zusammenarbeit bei der Verteidigung vertiefen. Auf dem Fliegerhorst Nörvenich bei Köln tagte am Morgen der deutsch-französische Verteidigungs- und Sicherheitsrat unter Leitung von Kanzler Merz und Präsident Macron. Merz kündigte an, dass Deutschland sich noch in diesem Jahr an einer nuklearen Übung der französischen Streitkräfte beteiligen wird. Ein französischer Rafale-Jet war nach Nörvenich geflogen. Er kann Atomwaffen tragen. China hat Vorwürfe von US-Präsident Trump zu mutmaßlicher Einmischung Pekings in US-Wahlen zurückgewiesen. Die Behauptungen seien reine Erfindungen und böswillige Verleumdungen, sagte ein Sprecher des chinesischen Außenministeriums. Die Welt sehe sehr klar, wer gewohnheitsmäßig in die inneren Angelegenheiten anderer Länder eingreife. Trump hatte in einer Ansprache an die Nation seine längst widerlegte Behauptung wiederholt, der Wahlsieg 2020 sei ihm gestohlen worden, dazu habe insbesondere China beigetragen. Das Oberlandesgericht Dresden hat die NSU-Unterstützerin Susanne E. zu einer 2-jährigen Bewährungsstrafe verurteilt. Das Urteil erging unter anderem wegen Unterstützung einer terroristischen Vereinigung. Laut Anklage hatte E. der verurteilten Beate Zschäpe mehrfach ihre Identität geliehen, als Zschäpe im sächsischen Zwickau untergetaucht war. Das kostenlose Schulessen wird hier in Berlin, wie es aussieht, zum Wahlkampfthema. Die CDU will das generell kostenlose Essen abschaffen. CDU-Landesgeschäftsführer Reitze schlug in der Morgenpost vor, dass Eltern künftig wieder bis zu 2 Euro pro Essen bezahlen. Durch die Einsparung bei den Essen könne Berlin jedes Jahr beispielsweise 2 neue kommunale Schwimmbäder finanzieren, so Reitze. Soweit das Neueste aus der Flux FM Nachrichtenredaktion. Das Wetter. Heute viele Wolken und immer wieder kräftige Schauer und zum Teil auch schwere Gewitter, teilweise mit Unwetterpotenzial durch heftigen Starkregen, größeren Hagel und stürmische Böen. Es ist schwülwarm bei maximal 30 Grad. Bei kräftigen Schauern und Gewittern kühlt es spürbar ab. Morgen wolkig, später auch heiter, meist trocken, bei Höchstwerten um 25 Grad. Am Sonntag unbeständig mit Schauern und Gewittern, windig und nicht mehr so warm.
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3: Jawohl, noch eine weitere Stunde volle Musikpower von euch in der Flux FM Playlist. Ihr wünscht euch heute alle Songs rund um das Thema Emojis. Wir haben nämlich World Emoji Day heute und nutzen das als Aufhänger, um die über 4000 Piktogramme etwas hochleben zu lassen. Alle Songs sind heute erlaubt, die man auch durch einen Emoji ersetzen könnte. Entweder den Songtitel oder den oder die Interpretin. Lasst uns wissen, was ihr gerne hören würdet auf fluxfm.de, auf unserer Internetseite, natürlich in der App oder auch auf Facebook oder Instagram. Und jetzt wird es grün, jetzt wird es amerikanisch, jetzt wird die Zunge rausgestreckt. Denn Green Day mit American Idiot habe ich jetzt ja auf dem Plattenteller gewünscht von Erik Bauer. Und damit nochmal herzlich willkommen. Mein Name ist

0: Jawohl, genau so klingt das Jahr 2004. Green Day mit American Idiot. 100,6 Flux FM am Freitagmittag im Musikspiel.
1: Guten Morgen, Flux FM. Hier ist Martin aus Rudo. Ja, Emojis, das ist eine Aufgabe für einen alten Knacker, dem das die Digitale nicht so vertraut ist. Aber kurzes Nachdenken hat geholfen. Kleines rotes Herz, das kenne ich sogar. Das kommt ja auch oft vor als Emoji. Und ziemlich oft sind Herzen auch Thema in Popsongs. In dem Zusammenhang wünsche ich mir Heart and Soul von den Jan and Dean von 1961. Und das würde mich freuen, wenn ihr das spielen könntet. Vielen Dank und tschüss.
0: Martin, dein Wunsch ist uns Befehl. Du bekommst diesen schönen Song aus den 60er Jahren. Jan and Dean mit Heart and Soul. Und damit einen schönen Start ins Wochenende für euch.

Na klar, hier ging es um das Herz-Emoji Heart and Soul von Jan und Dean. Ein Songwunsch, der rausgeht nach Rudo zu Martin. 100,6 Flux FM. Wir sind mittendrin in unserem Musikspiel. Jetzt wird es ein bisschen melancholischer. Mit dem Song Pain von The War on Drugs. Dazu gibt es zwei traurige Smileys und ein gebrochenes Herz. Katharina Hering hat sich den Track auf Facebook gewünscht.

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0: Sabrina Carpenter mit Please, Please, Please. Damit haben wir Trisha den Songwunsch erfüllt. Der kam über Instagram rein. Der nächste wurde selber anmoderiert.
1: Moin, ihr lieben Fuchsis, Nils aus Lichtenberg. Schönes Thema habt ihr heute. Und das allererste Emoji, was mir einfiel, war das Häuschen. Und als zweiter der Smiley mit den Herzen um sich rum. Passend dazu der Song Homecoming 2 von Tiger Lou. Verbindet ja irgendwie beides. Ja, nach Hause kommen oder zu Hause sein und das damit verbundene Wohlgefühl. Ja, startet gut ins Wochenende. Ganz liebe Grüße gehen raus an Mirko und macht's gut. Bis dann. Ciao.
0: Dir natürlich auch einen richtig guten Start ins Wochenende, deinem Freund Mirko auch und Tiger Lou mit Homecoming. Dazu die Emojis, das Herz und das Haus. Schöner Track.

0: Das Flux FM Musikspiel mit Tiger Lou und Homecoming Number 2.
1: Hi ihr Lieben, hier ist Ulf und am Happy World Emoji Day wünsche ich mir von Curiosity Killed the Cat den super tanzbaren 80s Song Misfit. Und die Emojis, die mir dazu einfallen, sind das strahlende Kätzchen und dahinter leider ein Totenkopf. Ich wünsche euch einen wunderbaren Freitag und ein schönes Wochenende.
0: Das finde ich lustig. Lieber Ulf, Curiosity Killed the Cat darf nicht fehlen heute bei unserem Motto Misfit, dein Songwunsch. Liebe Grüße an dich und einen schönen Start ins Wochenende.

0: Das Hirn-Emoji, das darf nicht fehlen bei unserem Motto. Der Song passt perfekt dazu. Okay, Kid, es regnet Hirn. 100,6 Flux FM. Freitagmittag, wir sind drin im Musikspiel und freuen uns extrem, wenn ihr eure Songs selber anmoderiert.
1: Hallo, liebes Flux FM-Team, hier ist der Holger aus dem Wedding. Ja, ich benutze gerne dieses bestimmte Emoji. Bei meinem Titel könnt ihr euch schon denken, welches das ist. Also ich wünsche mir von Chick Chick Chick, Scheiße, Merde, Shit. Habt ein schönes Wochenende, ciao.
0: Na klar, eines der beliebtesten Emojis überhaupt, der Kackhaufen. Shit, Scheiße, Merde, Part 1, Chick Chick Chick. Danke, Holger. Schönes Wochenende.

ziemlich verrückter Track, gewünscht von Holger. Chick, chick, chick mit Shit, Scheiße, Merde. Part 1 der Kackhaufen. Natürlich das favorisierte Emoji hier von Holger auf 100,6 Flux FM. Heute nämlich der World Emoji Day. Und bei dem nächsten Songwunsch haben wir ein Auto. Und ich muss nochmal genauer hingucken, weil es sehr klein ist. Es könnte ein Personalausweis sein. Gewünscht wurde sich Olivia Rodrigo. Und zwar von einer Userin namens Lisagel auf Instagram. Wir hören Driver's License. Na klar, es ist ein Führerschein. Jetzt checke ich es auch. Danke, liebe Userin hier, dass Olivia Rodrigo jetzt bei uns in der Playlist vorkommt.

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0: Die großartige PJ Harvey mit ihrem Track Down by the Water, 1995 rausgekommen. Gewünscht von dieser Ort auf Instagram. Dazu gab es die Emojis, die Welle, na klar, das ergibt Sinn, und den Pfeil nach unten. Auch das sehr sinnvoll. Heute World Emoji Day und wir sind auf der Zielgeraden unseres Musikspiels.
1: Hey, liebe Fluxis und guten Morgen. Hier ist der Tim aus dem wunderschönen Berlin. Und zum Emoji Day gibt's natürlich nichts Passendes als der gute alte Smiley. Und dazu wünsche ich mir von dem großartigen James Bay Best Fake Smile. Habt einen super Tag, ein tolles Wochenende, führt euch alle gedrückt und macht weiter so. Bis zum nächsten Mal.
0: Na dann, Drücker zurück zu dir, Tim. Hab ein schönes Wochenende. James Bay mit Best Fake Smile. 100,6 Flux FM, das Musikspiel. 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

Das ist so eine richtig schöne, gute Laune-Nummer. Das können wir gut gebrauchen hier am Freitag, jetzt Nachmittag mittlerweile. Ein Song habe ich noch für euch. Dann waren es auch schon wieder 3 Stunden voller toller Musikwünsche von euch. Ich gehe immer ganz beseelt aus dieser Sendung raus, habe sehr viel Spaß daran, so viel neue Musik kennenzulernen und diese Sendung zu moderieren. Ich freue mich darauf, dass wir das bald hier wieder gemeinsam wuppen werden. Jetzt wuppt meine Kollegin Wenke Fiedler die Nachmittagssendung für euch. Bleibt ein bisschen dran. Wir hören uns bald wieder. Ich bin Marius Bigowski und für heute raus. Auf bald. Alles Liebe. Hier sind noch die Chemical Brothers mit Go. Tschüss, Sikowski.

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1: Und zwar
2: mit Ralf Gulke. Der CDU-Chef von Mecklenburg-Vorpommern, Daniel Peters, fordert den Rücktritt von Unionsfraktionschef Jens Spahn. Angesichts seiner Entscheidung für eine Leihmutter sei Spahn als Vorsitzender der Fraktion nicht mehr tragbar, sagte Peters der Bild-Zeitung. Spahn habe als Fraktionschef eine besondere Vorbildfunktion. Spahn und sein Ehemann sind nach Medienberichten Eltern eines Sohnes geworden, der in den USA von einer Leihmutter zur Welt gebracht wurde. Dieses Verfahren ist in Deutschland verboten. In München ist ein Mann aus Moldau unter Spionageverdacht festgenommen worden. Er habe eine Drohne über das Gelände eines Rüstungsunternehmens gelenkt, sagt die Staatsanwaltschaft. Es bestehe der Verdacht, dass der 37-Jährige sicherheitsrelevante Bilder und Videos machte, um sie an eine ausländische Stelle oder verbotene Gruppe weiterzugeben. Der Mann sitzt in Untersuchungshaft. China hat Vorwürfe von US-Präsident Trump zu mutmaßlicher Einmischung Pekings in US-Wahlen zurückgewiesen. Die Behauptungen seien reine Erfindungen und böswillige Verleumdungen, sagte ein Sprecher des chinesischen Außenministeriums. Die Welt sehe sehr klar, wer gewohnheitsmäßig in die inneren Angelegenheiten anderer Länder eingreife. Trump hatte in einer Ansprache an die Nation seine längst widerlegte Behauptung wiederholt, der Wahlsieg 2020 sei ihm gestohlen worden, dazu habe insbesondere China beigetragen. Am Flughafen Frankfurt am Main sind 4 Beschäftigte an Malaria erkrankt. Das Robert-Koch-Institut in Berlin teilte mit, dass die Infektionen von einer per Flug importierten Mücke stammen. Eine sogenannte Flughafenmalaria sei ein seltenes Ereignis in Deutschland. Das RKI appellierte daher an die Ärzteschaft, besonders im Sommer auch Flughafenmalaria als Diagnose in Betracht zu ziehen. Im Neuköllner Ortsteil Gropiusstadt hat es gestern Abend mehrere laute Explosionen gegeben. Laut Polizei wurden 3 Kinder im Alter von 5 bis 7 Jahren sowie eine 33 Jahre alte Frau leicht verletzt. Das Ganze passierte im Käthe-Dorsch-Ring. Verdächtige wurden bisher nicht entdeckt. Ein Fachkommissariat für Körperverletzungsdelikte ermittelt. Soweit das Neueste aus der Flux FM Nachrichtenredaktion. Das Wetter. Heute viele Wolken und immer wieder kräftige Schauer und zum Teil auch schwere Gewitter, teilweise mit Unwetterpotenzial durch heftigen Starkregen, größeren Hagel und stürmische Böen. Es ist schwülwarm bei maximal 30 Grad. Bei kräftigen Schauern und Gewittern kühlt es spürbar ab. Morgen wolkig, später auch heiter, meist trocken, bei Höchstwerten um 25 Grad. Am Sonntag unbeständig mit Schauern und Gewittern, windig und nicht mehr so warm.
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3: Hallo, guten Tag Berlin.
4: Schönen guten Tag, mein Name ist Wenke Fiedler. Heute bei uns zu Gast live im Studio Ali Neumann. Und die wird nämlich jetzt bald ein Konzert in Berlin spielen und zwar im About Blank. Da gibt es noch Gästelistenplätze zu gewinnen. Und jetzt gibt es dann auch den perfekten Song für euch zu diesen Wettervoraussichten, die nicht so positiv sind. Hier ist Travis mit Why Does It Always Rain On Me.

Dieser Song hat immer noch so eine geile Energie. Bilderbuch mit Softpower hier auf 100,6 Flux FM. 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

0: All die kleinen Gefühle von Sam Fender, The Treadmill, gerade gehört hier auf Flux FM.
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0: Wir haben musikalisch einen sehr wichtigen Tag. Heute kommen wieder sehr viele neue Alben raus, unter anderem auch von Yard Act. You're Gonna Need a Little Music, so heißt die neue Platte von der britischen Indie-Rock-Band aus Leeds. Es ist das erste Mal, dass die komplette Band gemeinsam im Studio aufgenommen hat. Denn das erste Album, The Overload, das vor mittlerweile 4 Jahren entstanden ist, das war noch unvollständiger Besetzung. Das zweite, Where's My Utopia, kam vor 2 Jahren raus, wurde während einer Tour in Bussen und Hotelzimmern geschrieben und mit Laptop zusammengebastelt. Ne? Sehr kreativ. Und für You're Gonna Need a Little Music hat sich die Band dann zu einer 5-monatigen kreativen Schaffenspause komplett zurückgezogen, in der bis zu 50 Songs entstanden sind und 11 sind übrig geblieben und haben es dann im Endeffekt auf das Album geschafft. Ja, es enthält gleichzeitig einige dunkle und zynische Momente, aber auch sehr dynamische, kollaborative und energiegeladene Werke. Und was auch sehr interessant ist, die Band bzw. der Bassist Ryan Needham hat in einem Interview gesagt, er vergleicht die dritte Platte der Band jetzt mit Parklife von Blur. Sozusagen das erste Album von Blur, ja, das war so, wir gucken mal, das zweite war so, wir machen genau das Gegenteil und das dritte war so, jetzt haben wir unseren Stil gefunden und das kommt bei Yard Act auch genau so jetzt rüber. Am 14. Oktober werden sie ein Konzert in Berlin spielen und wir hören rein in die neue Platte von eben Yard Act, die heute die neue Platte You're Gonna Need a Little Music rausgebracht haben. Hier ist der Song Redeemer.

0: Disclosure zusammen mit Fatoumata Diawara Dua hier auf 100,6 Flux FM. Jetzt gibt's ein paar Tipps für die Eltern, die gerade Aktivitäten suchen mit den Kids, denn die Sommerferien haben bekanntlich begonnen.
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0: Also ihr kennt das bestimmt, wenn Kleinchen richtig genervt von der... Jetzt gibt's ein paar Tipps für die Eltern, die gerade Aktivitäten suchen mit den Kids, denn die Sommerferien haben bekanntlich begonnen.
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0: Also ihr kennt das bestimmt, wenn Kleinchen richtig genervt von der langen Schlange am Hotelbuffet ist

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1: Im Labyrinth Kindermuseum stehen die Sommerferien ganz im Zeichen der eigenen Fähigkeiten. Unter dem Motto Können wir was? Tage voller Talente entdecken Kinder von 3 bis 11 Jahren an kreativen und spielerischen Stationen ihre Stärken. Ob Bewegung oder knifflige Aufgaben, hier sind kleine Alltagsheldinnen gefragt. Dazu gibt es täglich wechselnde Werkstattangebote. Das Ferienprogramm läuft den ganzen Sommer über und ist im regulären Museumseintritt enthalten. Tickets ab 7 Euro, montags bis freitags 10 bis 18 Uhr, samstags und sonntags 11 bis 18 Uhr. Letzter Einlass 17 Uhr. Das Zentrum für zeitgenössische Kunst in Neukölln feiert sein 10-jähriges Bestehen. Bei freiem Eintritt erwartet euch ein abwechslungsreiches Programm. Es gibt Performances, Filmvorführungen, Workshops für Kinder und Erwachsene. Außerdem Musik im Biergarten und das Highlight, eine Kinderdisco. Das Kindl in Neukölln. Morgen 12 Uhr bis Open End. Frauenpower bringt am Wochenende das Erfolgsstück Six the Musical auf die Bühne des Admiralspalasts. Die internationale Produktion erzählt die Geschichte der 6 Ehefrauen von Heinrich dem 8. Eine mitreißende Popshow, laut, witzig und voller Energie. Das preisgekrönte Musical erlebt ihr bis zum 26. Juli im Admiralspalast. Tickets ab 55 Euro.
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0: Der Song Buzzkill und das von Ash.
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0: Da haben sich drei gefunden, würde ich mal sagen. Unter dem Namen Kalita bringt eine türkisch-italienische DJ, Produzentin und Multiinstrumentalistin sehr viele tolle Tracks gerade raus. Sie ist einer der gefragtesten Künstlerinnen in der globalen Dance-Szene. Auf der anderen Seite haben wir Sophie Tucker, ein Grammy-nominiertes US-Dance-Duo, bestehend aus Sophie und Tucker. Und die sind ja sehr berühmt für bunte, exzentrische und sehr coole Jungle-, Pop- und House-Hymnen. Die haben jetzt zusammen eine schweißtreibende, stilistische und pulsierende Liebeserklärung an das Nachtleben und die unerbittliche Energie von New York City geschrieben. Deswegen hier die neue Single, hier ist Manhattan.

0: Ein sehr tanzbarer Song von Carlita zusammen mit Sophie Tucker. Die neue gemeinsame Single Manhattan heißt sie hier auf 100,6 Flux FM.
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0: Ich erkenne die Opfer von Straftaten an. Ich weiß, wo sie Unterstützung erfahren. Und ich bin bereit, ihnen zu helfen. Das sind die drei Kernpunkte der Kampagne mit offenen Augen Keep Your Eyes Open, ins Leben gerufen von der EU, um Opfer von Verbrechen sichtbar zu machen und ihnen konkret und niederschwellig zu helfen. Zum Auftakt der Kampagne steigt am Wochenende auf dem grünen Kiez des Lollapalooza-Festivals im Olympiapark die mit offenen Augen-Challenge. Wie bei der berühmten Performance von Marina Abramovic geht es darum, sich gegenseitig in die Augen zu schauen und dabei nicht zu blinzeln. Wer mitmacht, setzt ein Zeichen. Ich schaue hin, wenn Menschen Gewalt erfahren. Zudem gibt es jede Menge Infos, wie und wo es Hilfe gibt oder geholfen werden kann. An alle, die am Wochenende auf dem Lollapalooza sind, schaut gerne vorbei bei der mit offenen Augen Challenge und zeigt, dass euch das Thema nicht egal ist. Flux FM ist natürlich auch vor Ort und wir berichten dann am Montag hier im Flux FM Programm, was wir so alles erlebt haben.
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0: Almost Monday, no more regrets hier auf 100,6. Flux FM, Little Peach war auch schon bei uns im Interview. Wir haben ganz lieb nach einer Live-Session gefragt und das wurde natürlich ermöglicht. Rausgekommen ist dieser Song.
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2: Mit Ralf Gulke. Für Berlin und Brandenburg gilt aktuell eine Unwetterwarnung des Deutschen Wetterdienstes. Von Westen her ziehen teils schwere Gewitter auf. Dabei ist mit heftigem Starkregen zwischen 25 und 40 Litern pro Quadratmeter innerhalb einer Stunde zu rechnen. Gewarnt wird auch vor Hagelkörnern von 3 Zentimetern Größe und schweren Sturmböen. Die Warnung gilt bis 23 Uhr. Unionsfraktionschef Jens Spahn gerät parteiintern unter Druck. Der CDU-Chef von Mecklenburg-Vorpommern, Peters, forderte gegenüber der Bild-Zeitung Spahns Rücktritt. Er habe sich mit seiner Leihmutterschaft in den USA in voller Absicht über deutsches Recht hinweggesetzt. Zudem nehme er für sich in Anspruch, als Privatperson anders handeln zu können als Mandatsträger, so Peters. Das gehe überhaupt nicht. Spahn und sein Ehemann Daniel Funke hatten vorgestern ihr Babyglück öffentlich gemacht. Das Oberlandesgericht Dresden hat die NSU-Unterstützerin Susanne E. zu einer 2-jährigen Bewährungsstrafe verurteilt. Das Urteil erging unter anderem wegen Unterstützung einer terroristischen Vereinigung. Laut Anklage hatte E. der verurteilten Beate Zschäpe mehrfach ihre Identität geliehen, als Zschäpe im sächsischen Zwickau untergetaucht war. In München ist ein Mann aus Moldau unter Spionageverdacht festgenommen worden. Er habe eine Drohne über das Gelände eines Rüstungsunternehmens gelenkt, sagt die Staatsanwaltschaft. Es bestehe der Verdacht, dass der 37-Jährige sicherheitsrelevante Bilder und Videos machte, um sie an eine ausländische Stelle oder verbotene Gruppe weiterzugeben. Der Mann sitzt in Untersuchungshaft. Die britische Labour Party hat Andy Burnham als Nachfolger von Premierminister Keir Starmer gekürt. Auf einem Sonderparteitag in London trat niemand gegen ihn an. Somit ist Burnham der ordnungsgemäß gewählte Vorsitzende der Partei. Der 56-Jährige durfte am Montag von König Charles zum neuen Premier ernannt werden. Der nordenglische Politiker gilt wegen seiner Volksnähe als beliebt. Soweit das Neueste aus der Flux FM Nachrichtenredaktion. Das Wetter. Heute viele Wolken und immer wieder kräftige Schauer und zum Teil auch schwere Gewitter, teilweise mit Unwetterpotenzial durch heftigen Starkregen, größeren Hagel und stürmische Böen. Es ist schwülwarm bei maximal 30 Grad. Bei kräftigen Schauern und Gewittern kühlt es spürbar ab. Morgen wolkig, später auch heiter, meist trocken, bei Höchstwerten um 25 Grad. Am Sonntag unbeständig mit Schauern und Gewittern, windig und nicht mehr so warm.
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3: Ihr lieben Fluxis, Ali Neumann ist wohl gerade im wichtigsten Projekt ihres Lebens. Die Musikerin und Schauspielerin ist nämlich schwanger. Und bevor sie Mama wird, gibt es noch ein paar Live-Konzerte, unter anderem auch im About Blank. Auf dem Blank Holiday Festival wird sie am 1. August spielen. Wir verlosen Gästelistenplätze und Ali ist gleich live bei mir im Interview um 3:30 hier auf 100,6 Flux FM.

0: Jamiroquai ist immer ein sehr guter Grund zu tanzen. Little L gerade gehört hier auf 100,6 Flux FM. Wir kommen schnell wieder ins Jahr 2026.
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0: Gracie Abrams hat ihr drittes Studioalbum heute rausgebracht. Die amerikanische Singer-Songwriterin hat das erste Album rausgebracht vor 3 Jahren. Im selben Jahr ist sie mit Taylor Swift dann auf Tour gegangen und hat eine Grammy-Nominierung als Best New Artist bekommen. Ein Jahr später folgte das bahnbrechende The Secret of Us mit einem ersten Top-10-Hit, That's So True. Die neue Platte heißt Daughter from Hell und darin besingt die Musikerin genau das. Das Album ist ziemlich experimentierfreudig, gräbt auch tiefer als in ihren Vorgängern und es gibt sehr introspektives Songwriting. Es geht natürlich wieder ums Erwachsenwerden und vor allem auch um die Rolle als Tochter. Der titelgegebene Track Daughter from Hell ist eine emotionale Ballade, die sie ihrer Mutter widmet, der Produzentin Katie McGrath. Das Album wurde von Abrams langjährigem Kollaborator Aaron Dessner von The National dann auch geschrieben und unter anderem war Justin Vernon von Bon Iver auch an sehr vielen Songs beteiligt. Es gibt jetzt also ab heute eine neue Platte von Gracie Abrams und da hören wir uns jetzt rein. Look at My Life, die ganz neue Single hier auf Flux FM.

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0: Fontaines DC und das mit Starburster hier auf 100,6 Flux FM.
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0: Ja, wenn man so ein Musikproduzent ist und ein ganz eigenes Label hat, dann hat man natürlich Vorteile, weil MusikerInnen ein- und ausgehen und dann kann man auch schon mal so anfragen, sag mal, hast du Bock auf eine Kollabo? So ist es jetzt auch passiert bei dem XL Recordings-Chef Richard Russell. Der ist mit seinem Projekt Everything is Recorded an eine absolute lebende Legende rangetreten, nämlich an Peter Gabriel. Der hat direkt ja gesagt. Gleichzeitig hat er dann auch noch den Rapper, nämlich IDK, gefragt und rausgekommen ist dieser tolle Song Beyond the Brilliant Haze.

Die neue gemeinsame Single von Everything is Recorded mit Peter Gabriel und IDK Beyond the Brilliant Haze hier auf Flux FM. Gleich live bei mir im Interview Ali Neumann. Und die musste ja Anfang dieses Jahres ihre Tour absagen. Es gibt aber gute Gründe dafür. Und es gibt ein Berlin-Konzert, und zwar auf dem Blank Holiday Festival, das am 1. August stattfinden wird. Sie wird direkt am Anfang ein Konzert spielen. Das Festival wird 36 Stunden gehen. Mehr dazu und Gästelistenplätze gibt es gleich, wenn Ali zu mir ins Interview kommt, um 3:30.

0: Navel Gazer und das mit Naked Cameo hier auf 100,6 Flux FM. Ich habe wieder Besuch im Studio.
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0: Ja, Ali Neumann ist sowohl als Musikerin wie auch als Schauspielerin sehr erfolgreich. Die letzte Platte Rockstar, die hat sie ja im September letztes Jahr veröffentlicht. Und das neue Projekt ihres Lebens ist etwas ganz anderes. Auf Social Media hat sie das dann auch schon angekündigt und darüber gesprochen. Ali ist nämlich schwanger und vorher spielt sie aber noch ein Konzert oder sogar noch drei Konzerte. Eins davon im About Blank und ich freue mich sehr, dass sie jetzt bei mir im Studio ist. Schönen guten Tag!
2: Hi, ich freue mich heute hier zu sein. Ich glaube, ich muss sogar noch ein paar mehr Shows spielen, aber
0: Dopamin.
2: Der Festivalsommer ist ja noch. Aber ich freue mich auch und ich freue mich auch gerade, das Schwanger spielen zu dürfen, weil ich finde, wir sind so ein bisschen unterrepräsentiert in Deutschland in der Schwangerschaft als Frauen. Und ich selber war am Anfang so, irgendwie hatte ich so ein, kann ich dann in die Öffentlichkeit gehen, macht das irgendwas so, verändert das das Bild von mir, das die Menschen haben? Und dann war ich so, genau dann spielen zu dürfen, weil ich finde, wir sind so ein bisschen unterrepräsentiert in Deutschland in der Schwangerschaft als Frauen. Und ich war am Anfang so, irgendwie hatte ich so ein, kann ich dann in die Öffentlichkeit gehen, macht das irgendwas so, verändert das das Bild von mir, das die Menschen haben? Und dann war ich so, genau dann, jetzt, schwanger, auf die Bühnen.

0: einfach alles so positiv ist und irgendwie jeder muss ja gefühlt bis zum Mutterschutz, also wenn du nicht gerade krank bist, arbeitest du ja dann bis zum Mutterschutz. Und ich weiß nicht, ich hatte irgendwie so Angst, kritisiert zu werden dafür, aber das ist jetzt alles hinter mir. Aber ich habe bis zum 6. Monat gewartet, bis sozusagen einfach man es gesehen hat. Also ich habe es, dann war es halt irgendwann zu spät.
1: Bis das dritte Trimester angefangen hat.
0: Genau.
1: Ja, sehr schön. Also gratuliere nochmal offiziell.
0: Nee, zweite Trimester ist das immer noch 6. Monat. Ne? Warte ja, 8. Monat ist drittes Trimester.
1: Sind ja eigentlich 10 Monate.
0: 10. Genau, ja.
1: Hast du auch Dyskalkuli?
0: Also was Schwangerschaft angeht, ja, da checke ich gar nichts.
1: Sehr gut. Du, ich bin nicht schwanger und check's auch nicht, also alles gut. Du hast in einem Vogue Germany Interview gesagt, dass die körperlichen Veränderungen dir am Anfang ja nicht so gut getan haben, die dich überfordert haben, aber jetzt geht's dir gut, ne?
0: Also das kommt immer drauf an, es kommen auch immer wieder Hormonschübe und ich laufe auch einfach so wie so eine Ente. Also und ich finde auch, ich habe halt krasse ADHS und ich habe mich vor allem halt richtig lange nur anhand von meiner Effizienz am Tag gemessen. Nicht nur, aber halt richtig viel davon. Was hast du heute geschafft? Und so ein bisschen so, ja, noch so richtig so preußische Disziplin irgendwie von der einen Seite meiner Familie bekommen. Aber auch von der polnischen Seite, da geht's auch richtig krasser. Also, ne, ich muss diszipliniert sein, ich muss morgens um 5 aufstehen. Ich bin so jemand, der sich selber so gerne geißelt. Und das ist für mich richtig schwer gewesen, dass das nicht ging. Und auch, ehrlich gesagt, mit den körperlichen Veränderungen, also klar zu kommen, auch optisch. Also war für mich auch nicht so einfach. Irgendwie, ich dachte, das wäre mir nicht so wichtig, aber dann irgendwie war es doch schwer, als sich alles verändert hat und dann alles einen neuen Platz auf einmal findet und ich mich auch nicht mehr so fit und vital gefühlt habe und abhängig zu sein von Leuten. Hallo? Oh mein Gott, das war mein größter Albtraum, jemanden um Bitte helfen beim Aufstehen manchmal. Oh Gott.
1: Aber du siehst wunderschön aus, kann ich dir einfach nur sagen. Und ich finde es total toll, dass du deinen Bauch zeigst. Du hast ja gerade mir vorhin noch erzählt vor dem Gespräch, dass du gerade bei deiner Familie in Polen warst und dass die Leute da komisch geguckt haben, weil du deinen Bauch zeigst. Aber ganz wichtiges Thema, die Fans wollen es natürlich wissen, du musstest deine Tour absagen dieses Jahr. Das hatte aber auch einen Grund.
0: Ja, es war, da blutet mein Herz immer noch, wenn ich darüber rede, weil natürlich Tour ist immer, also ich liebe auch Festivals spielen und Konzerte ist alles schön, aber Tour ist ja immer so ein Herzensprojekt, wenn man ein neues Album rausgebracht hat, hatte ich einfach richtig doof an einem Off-Day einen Unfall und auch so, dass ich eine Blutung hatte und fast das Kind verloren habe und so und dann war es halt so, okay, du musst jetzt 3 Wochen Bettruhe haben, um damit für dich und das Kind nicht gefährlich wird. Und das war Horror, aber darum freue ich mich umso mehr, dass ich jetzt die Gelegenheit habe, die ganzen Songs zu spielen. Und ich muss immer Songs spielen und gucken, wie die bei den Menschen ankommen, das so mit den Menschen machen. Deswegen bin ich so froh, dass ich jetzt gerade im Festival Sommer spielen darf.
1: Sehr schön. Also, wir werden dich dann am 1. August bei Blank Holidays sehen. Da gibt es gleich auch nochmal Gästeliste Plätze zu gewinnen hier auf Flux FM. Und die Tour, da gibt es jetzt noch keine Daten, ne? Weil man muss ja erstmal dein Mini-Me kennenlernen. Mama und Kind müssen sich erst kennenlernen und danach wird dann erst geguckt, wann diese Tourdaten nachgeholt werden, richtig?
0: Genau, dann schaue ich, wann es wieder auf Tour geht.
1: Okay.
0: Aber nichts überstürzen diesmal.
1: Sehr gut. Alles mit der Ruhe, das ist etwas, was man gerade mit ADHS dann auch lernen muss, was nicht so einfach ist. I feel you, war zwar noch nicht schwanger, aber wenn man mit ADHS ruhig machen muss, ist es ganz schwer.
0: Ja, das kann ich unterschreiben, auf jeden Fall. Aber ein gutes Learning in der Schwangerschaft. Ich habe das Gefühl, viele Sachen, die ich so lernen muss jetzt, wie Kontrolle abgeben zum Beispiel oder mal mit sich selber versöhnlich sein, weil ich mal was vergesse wegen der Schwangerschaftsdemenz oder halt auch ein bisschen ruhiger machen zu müssen, dass ich nicht immer voll effizient bin, sondern dass auch ein Leben über meine Effizienz hinausgibt.
1: Sehr gut. Du musst jetzt für 2 denken und das Kind bringt dir dann jetzt schon Sachen bei. Wir hören uns Musik von dir an und dann sprechen wir gleich weiter. Und es gibt noch Gästelistenplätze zu gewinnen für den 1. August. Ali Neumann hier auf 100,6 Flux FM. Hier ist Vom anderen Stern.

0: vom anderen Stern. Ali Neumann hier auf 100,6 Flux FM. Die ist immer noch live bei mir im Studio. Sie hat ja ihr Album Rockstar letztes Jahr rausgebracht. Die Tour musste leider abgesagt werden. Und sie wird bald Mama werden. Davor gibt es noch ein paar Konzerte. Eins davon ist im About Blank am 1. August. Blank Holidays. Du darfst im Garten spielen als Erste. Das wird cool.
1: Ja, ich freue mich mega. Ich finde die Venue auch so cool und gehe selber gerne zu den Events da. Und deswegen freue ich mich da jetzt mal selber zu spielen, in so einem bisschen intimeren Rahmen auch mal ein Konzert zu spielen. Jetzt gerade spiele ich nur so Festivals, so größere Events. Und deswegen freue ich mich endlich mal wieder ein bisschen was Kleineres, Intimeres auch zu machen.
0: Wie ist das denn für dich, wenn du singst und dein Baby bewegt sich im Bauch? Kannst du dich noch daran erinnern, als das erste Mal passiert ist?
1: Das macht's gar nicht. Wenn ich so, oder ich merk's nicht, weiß nicht. Ja. Aber normalerweise, das kickt eher so, wenn ich so abends runterkomme und oder wenn ich gerade so Auto fahre oder sowas. Aber wenn ich zu der Bühne bin und tanze, ich habe das Gefühl, das schläft dann.
0: Stimmt, das ist ja Bewegung und dann werden die ruhiger. Das heißt, wenn du dann rumspringst auf der Bühne, da ist Ruhe.
1: Da ist Ruhe. Oder ich merke es halt nicht. Das kann ich nicht sagen.
0: Ja, witzig. Du hättest ja jetzt 2026 neben der Musik auch ein richtig geiles Filmprojekt gehabt, aber eins musste abgesagt werden, richtig?
1: Nee, nicht abgesagt. Es war eine Anfrage. Also hätte es machen können. Genau. Das hat mir sehr weh, weil es genau in Oktober gefallen ist, weil es ein internationaleres Projekt war. Das tut natürlich dann weh, aber es kommen immer wieder neue Anfragen. Deswegen, da mache ich mir keine Sorgen.
0: Sehr gute Einstellung. Ich habe auf deinem Insta jetzt noch mal kurz geguckt. Du hast etwas angepinnt und zwar das Thema Verantwortung von Männern, die sich mit anderen Männern selber reflektieren. Das ist ja ein ewiges Thema für dich. Was sind da deine Erfahrungen beziehungsweise warum ist dir das so wichtig, dass du das angepinnt hast?
1: Weil ich das Gefühl habe, das ist noch nicht so richtig angekommen bei den Männern. Also selbst die Männer, die ich irgendwie zu den Guten zähle, ich kenne kaum welche, die aktiv irgendwie die Gespräche mit anderen suchen und das Thema nicht einfach nur weglächeln und nicht meiden, sondern aktiv auch in eine Konfrontation gehen. Also wenn es jetzt eine Situation am Arbeitsplatz gibt oder irgendwas, geschweige denn, wenn das so ein krasses Problem ist, Femizide. Wir machen doch bei so vielen Themen was. Also ne, dafür geht man auf die Straße und protestiert oder setzt sich ein. Aber ich habe kaum was davon, dass Männer sich zusammensetzen oder in irgendeine Therapie gehen, um ihre Wut zu behandeln, um ihre Aggression gegen Frauen zu behandeln, um ihre Besitzansprüche gegen Frauen zu behandeln. Oder auch einfach dieser Mikrosexismus, mit dem sie uns den ganzen Tag belasten. Mhm. Ich denke so, Leute, das also kann doch nicht so schwer sein.
0: Und vor allem mal was anderes fühlen als Wut, weil Wut ist ja einfach nur das, was nach außen geht, aber eigentlich ist es ja ganz oft Scham oder Angst. Und darüber wird halt nicht geredet. Und würde man Therapie machen, würde man vielleicht rausfinden, was hinter dieser Wut eigentlich steckt.
1: Das ist der Kern. Also ich würde sagen, ja. Und doch, es muss ja nicht immer nur eine Therapie sein. Also alleine, dass man sich irgendwie in Gruppen zusammensetzt. Aber dass das nicht passiert. Und ich denke, Leute, wir leben noch in einer Gesellschaft, nicht nur als Männer alleine, sondern mit Frauen. Wenn es offensichtlich ist, dass das so ein großes Problem ist, kann man sich da nicht mal zusammensetzen. Also, weißt du, ja.
0: Ja, es ist ein sehr wichtiges Thema. Du hast es vorhin auch schon angesprochen. Wir beide haben ADHS, das haben wir gemeinsam. Und du hast ja auch schon so einiges über dein Imposter-Syndrom gesagt und auch schon in Songs verarbeitet. Zum Beispiel, ich kann gar nichts. Ist das denn jetzt mit deinem schwangeren Gehirn irgendwie anders geworden? Das Imposter?
1: Ja, witzigerweise habe ich da gar nicht mehr so viel drüber nachgedacht in letzter Zeit. Also,
0: das ist ja gut.
1: Ja, stimmt. Jetzt ist es ganz klar. Also jetzt werde ich auf jeden Fall ganz, ganz viele Sachen machen, in denen ich überhaupt nicht weiß, was los ist.
0: Das wissen keine Eltern.
1: Als Mutter bin ich irgendwie darauf vorbereitet, weil das sagen irgendwie so alle. Du wirst eh alles falsch machen.
0: Nein, um Gottes Willen. Alles so machen, wie du es fühlst.
1: Genau, aber alles machen, wie man es fühlt. Aber es ist so, es gibt auch kein richtig und falsch auf die Art und Weise. Also, das ist schon ein ganz gutes Learning, aber auch so ist mein Imposter-Syndrom auf jeden Fall ein bisschen besser geworden. Und deswegen wollte ich aber, ich kann gar nichts auch gerne schreiben, weil ich gehe gerne eigentlich in Bereiche, in denen ich auch, egal, ob ich mich mit PolitikerInnen jetzt irgendwie auseinandersetze oder ob ich jetzt denke, ich spiele jetzt Fagott in der Elbphilharmonie oder mit irgendeinem anderen Orchester. Ich bin zwar darin nicht gut und ich habe immer so voll lange so dieses deutsche Elitäre so mitbekommen in der Schule. Es muss irgendwie, man darf nur eine Gitarre in die Hand nehmen, wenn man auch wirklich dem würdig ist, so ungefähr.
0: Wenn es perfekt ist.
1: Ja, und ich finde das so schade, weil mich interessieren eigentlich Menschen, die irgendwie so eine starke Meinung haben, interessieren mich auch gar nicht und die alles können so. Ich finde, Neugier ist doch das Geile, als Mensch dynamisch zu bleiben, sich weiterentwickeln zu dürfen, zu zweifeln, das ist doch auch die Verbindung, die man irgendwie mit Menschen hat. Deswegen, mich interessieren auch neugierige Menschen, Leute, die lernen wollen und nicht die, die alles schon perfekt können. Dafür haben wir AI.
0: I feel you. Genau so ist es. Und Challenge Accepted ist auch immer eine gute Sache für unsere Gehirne. Du hast mal in einem Interview gesagt, dass du als Kind so ein richtiger Flummi warst und auch als Flummi bezeichnet worden bist. Und um Gottes Willen, du warst an der Leine?
1: Achso, ja, ich war kurzzeitig an Hauptstraßen an der Leine und ich muss sagen, also ne, die wurden nicht am Hals festgemacht, sondern hinten unten so. Ja,
0: wohl verstanden.
1: Oder an der Hand, aber ich check das richtig doll, weil ich bin wirklich, ich war so never let them know your next move, also ich habe so Ausfallschritte in alle Richtungen gemacht und du kannst ja nicht die Hand die ganze Zeit greifen, richtig so von einem kleinen Kind. Aber ein lockerer Handgriff hat bei mir nicht gereicht. Also ich bin dann auch immer gerne mal in irgendwelche Richtungen gelaufen. Wusste selber gar nicht mehr, wie ich da hingekommen bin. Bin immer wieder weggelaufen. Deswegen volles Verständnis dafür, dass meine Eltern mich auf so großen Festivals oder Events in der Menschenmenge oder in der Hauptstraße auch mal an der Leine hatten.
0: Also eine lockere, wohlverstanden, mit so einem wie nennt man das?
1: Ja, diese ziehen, diese Gummi,
0: genau, die
1: Gummi-Safety-Dinger.
0: Ja,
1: ja, ey, so in Polen sieht man das immer öfter. Ich weiß, in Deutschland ist das nicht so ein Ding, aber ich muss sagen,
0: ich hoffe, dass dein Kind ruhig wird, aber das kann man im Voraus nicht sagen.
1: Also ein bisschen ruhiger, wäre auf jeden Fall geil als ich damals.
0: Oder deine Mutter wird dir sagen, jetzt weißt du auch, wie es ist.
1: Ja.
0: Also du wirst auf jeden Fall im Garten vom About Blank, du wirst das Ganze eröffnen. Das wird ein 36-Stunden-Festival mit 5 Floors. Und da kann man dich dann am 1. August im About Blank sehen bei Blank Holidays, ihr lieben Fluxis. Falls ihr Bock habt, beim Konzert von Adi Neumann dabei zu sein. Es ist eins der letzten Konzerte, bevor sie Mama wird. Gerne anrufen die 030 2000 9000. Ich wiederhole die 030 2000 9000. Ey, dir ganz viel Spaß auf der Bühne. Genieß deine Konzerte.
1: Danke dir.
0: Und dir eine wunderschöne Mama-Zeit.
1: Dankeschön.
0: Bis bald. Bis bald. Wir hören uns Adi Neumann nochmal an, hier zusammen mit Sophie. Hier ist Seltsame Welt auf 100,6 Flux FM.

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0: Die fantastische Band Jungle mit The Wave hier auf 100,6. Flux FM. Mitte August kommt dann die neue Platte und die Band wird natürlich auch nochmal zurück nach Berlin kommen. Wird ja ein Konzert spielen, das allerdings erst Ende diesen Jahres. Das letzte Berlin-Konzert war ausverkauft, also bitte, bitte schnell machen. Nicht, dass es dann schon wieder sold out ist und sich aufgeregt wird. Ich gehöre auch zu denen, die das dann immer zu spät machen. By the way, Ali Neumann war gerade bei uns im Interview und wir haben sehr tollen Deep Talk gehabt. Die Musikerin hat ja auch vor kurzem öffentlich gemacht, dass sie schwanger ist. Sie spielt noch 3 letzte Konzerte, bevor sie das erste Mal Mama wird. Wir haben wirklich ein tolles Gespräch gehabt. Ihr wisst ja, ihr könnt bei uns auf fluxfm.de im Reverse nach hinten in die Vergangenheit gehen. Wenn ihr also auf den Player drückt, auf fluxfm.de oder über die gratis Flux Music App, da könnt ihr dann einfach in der Zeit zurückgehen. Manchmal kommt noch so ein Spot, der läuft dann 20 Sekunden und dann könnt ihr generieren, wo ihr hin möchtet in der Zeit. Und sie war jetzt um 15.30 Uhr ab da bei mir im Interview. Also da könnt ihr sehr, sehr gerne dann einfach nochmal reinhören, was sie so alles erzählt habt. Und ihr lieben Fluxis, wir haben noch ein tolles Programm für euch jetzt am Nachmittag. Aber jetzt gibt's dann erstmal die Nachrichten.
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3: Mit Ralf Gulke. Der Deutsche Wetterdienst hat für Berlin und Brandenburg eine Unwetterwarnung ausgegeben. Von Westen ziehen teils schwere Gewitter auf, dabei ist mit heftigem Starkregen zu rechnen. Gewarnt wird auch vor Hagelkörnern von 3 Zentimetern Größe und schweren Sturmböen. Die Warnung gilt bis 23 Uhr. Auch andere Teile Deutschlands sind betroffen. Der CDU-Chef von Mecklenburg-Vorpommern, Daniel Peters, fordert den Rücktritt von Unionsfraktionschef Jens Spahn. Angesichts seiner Entscheidung für eine Leihmutter sei Spahn als Vorsitzender der Fraktion nicht mehr tragbar, sagte Peters der Bild-Zeitung. Spahn habe als Fraktionschef eine besondere Vorbildfunktion. Spahn und sein Ehemann sind nach Medienberichten Eltern eines Sohnes geworden, der in den USA von einer Leihmutter zur Welt gebracht wurde. Dieses Verfahren ist in Deutschland verboten. Die Bundeswehr wird in diesem Jahr erstmals an einer Nuklearübung der französischen Armee teilnehmen. Die deutschen Soldaten sollen sich im konventionellen Bereich beteiligen, heißt es in der Abschlusserklärung des deutsch-französischen Sicherheitsrats. Er hatte auf dem Fliegerhorst in Nörvenich nahe Köln getagt. Die Verlegung französischer Rafale-Kampfjets nach Nörvenich sei ein erster operativer Schritt der strategischen Zusammenarbeit, heißt es weiter. Die britische Labour Party hat Andy Burnham als Nachfolger von Premierminister Keir Starmer gekürt. Auf einem Sonderparteitag in London trat niemand gegen ihn an. Somit ist Burnham der ordnungsgemäß gewählte Vorsitzende der Partei. Der 56-Jährige durfte am Montag von König Charles zum neuen Premier ernannt werden. Der nordenglische Politiker gilt wegen seiner Volksnähe als beliebt. Im Neuköllner Ortsteil Gropiusstadt hat es gestern Abend mehrere laute Explosionen gegeben. Laut Polizei wurden 3 Kinder im Alter von 5 bis 7 Jahren sowie eine 33 Jahre alte Frau leicht verletzt. Das Ganze passierte im Käthe-Dorsch-Ring. Verdächtige wurden bisher nicht entdeckt. Ein Fachkommissariat für Körperverletzungsdelikte ermittelt. Soweit das Neueste aus der Flux-FM-Nachrichtenredaktion. Das Wetter. Heute viele Wolken und immer wieder kräftige Schauer und zum Teil auch schwere Gewitter, teilweise mit Unwetterpotenzial durch heftigen Starkregen, größeren Hagel und stürmische Böen. Es ist schwülwarm bei maximal 30 Grad. Bei kräftigen Schauern und Gewittern kühlt es spürbar ab. Morgen wolkig, später auch heiter, meist trocken, bei Höchstwerten um 25 Grad. Am Sonntag unbeständig mit Schauern und Gewittern, windig und nicht mehr so warm.
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0: und Wenke Fiedler, Mikrofon, euch einen schönen Nachmittag.

0: Lickerly und das mit Lucky Again hier auf 100,6 Flux FM.
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0: Das ist einfach so krass, wie viele Bands 20-jähriges Jubiläum feiern. So auch die Band Razorlight, die heute vor 20 Jahren ihr selbstbetiteltes Album rausgebracht haben. Und zur Feier des Tages haben sie dann nochmal eine Demo veröffentlicht, die bisher noch nicht rausgekommen ist. Also eine Demo-Version von dem Mega-Hit America, was sie vorher noch nie veröffentlicht haben, ist heute offiziell rausgekommen. Und das ist jetzt 20 Jahre her, das Album. Das ist sofort auf Platz 1 der britischen Charts damals gelandet. Die bekannteste Single In the Morning kletterte bis auf Platz 3, dicht gefolgt vom weltweiten Ohrwurm America, dem einzigen Nummer 1-Hit der Band in den Großbritannien. Großbritannien. Der Eröffnungsriff, by the way, zum Riesenhit In the Morning entstand nachts in einem Londoner Taxi. Der Frontmann Johnny Borrell musste die Idee sogar spontan in sein Handy singen, um sie nicht zu vergessen, hat er in einem Interview gesagt. Und der Song America war Anfang 2007 der am häufigsten illegal heruntergeladene Song in den damaligen Internettauschbörsen. Damals gab es noch kein Streaming, da wurde das dann zum Teil illegal gemacht und einige Menschen haben noch CDs gekauft. Und das hat das Marktforscherinstitut Big Champagne damals ermittelt. Produziert wurde das Album von Chris Thomas, der zuvor schon für die Beatles oder Pink Floyd an den Reglern saß. Wir hören einen richtig krassen Indie-Klassiker aus dem Jahr 2006, heute 20 Jahre alt geworden auf den Tag genau. Hier sind Razorlight und das mit dem Mega-Hit America.

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Bellyache und das von Billie Eilish hier auf 100,6. Flux FM. Die meisten würden Louis Hoffmann wahrscheinlich kennen als der Hauptdarsteller, als Jonas aus der Serie Dark. Er hat natürlich auch ganz viele andere tolle Sachen davor und danach vor allem gedreht. Jetzt ein neuer Film, der heißt 23.000 Leben. Ein sehr wichtiger Film. Mein Kollege Ron Stocklers hat mit ihm zu diesem Film gesprochen. Das Interview, das gibt's gleich in 6 Minuten hier auf Flux FM.

0: Der fantastische Jalen Gonda mit All About Me kommt auch wieder nach Berlin, wird am 14. Oktober im Huxleys spielen. 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Und jetzt gibt es einen neuen Netflix-Film, den solltet ihr unbedingt sehen.
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0: Seit Jahren ist es eine traurige Realität, dass Menschen beim Versuch, über das Mittelmeer nach Europa zu gelangen, sterben. Für eine Gruppe Jugendlicher und junger Erwachsener war das 2015 ein unzumutbarer Zustand. Sie gründen daraufhin die Organisation Jugend rettet, kaufen ein altes Schiff und retten tausende Menschen das Leben. Ihre Geschichte gibt es jetzt mit dem Film 23.000 Leben bei Netflix zu streamen. Unser Filmexperte Ron Stocklers hat sich über das Drama mit Hauptdarsteller Louis Hoffmann dann auch unterhalten und für diesen war vor allem eine Sache prägend. Am Set waren immer ehemalige CrewmitgliederInnen der Juventa, dem Schiff von Jugend rettet, vor Ort.
2: Und das war das allergrößte Geschenk, dass mit Michele Cinque zusammengearbeitet wird, der die Dokumentation über die Juventa gemacht hat.
0: Das Drama mit Hauptdarsteller Louis Hoffmann dann auch unterhalten und für diesen war vor allem eine Sache prägend. Am Set waren immer ehemalige CrewmitgliederInnen der Juventa, dem Schiff von Jugend rettet, vor Ort.
2: Und das war das allergrößte Geschenk, dass mit Michele Cinque zusammengearbeitet wird, der die Dokumentation über die Juventa gemacht hat und aber eben auch mit Benedikt Funk,

0: Vorwurf Menschenhandel. Eigentlich absurd, wenn man bedenkt, dass die Berliner NGO einfach nur Menschen vor dem Tod bewahren will. Louis Hofmann hofft daher, dass der Film vor allem eines bewirken kann.
1: Gut wäre Mitgefühl und ein Gefühl von Verständnis vielleicht auch. Und ich glaube, eben mit Geschichten kann man es schaffen, Bindung aufzubauen zu etwas, wo man sich davor vielleicht nicht mit auseinandergesetzt hat und vielleicht keine Bindung gespürt hat. Und durch Bindung ist es, glaube ich, sehr viel schwerer, dann in Hass zu rutschen. Deswegen, glaube ich, kann der Film Hoffnung machen.
0: Mitgefühl statt Vorurteile. Eine Botschaft, die aktueller kaum sein könnte. Ab heute macht ihr euch selbst ein Bild. 23.000 Leben läuft jetzt bei Netflix. 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

0: Modest Mouse, Lampshades on Fire hier auf 100,6 Flux FM.
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0: Eigentlich, normalerweise bringen die meisten MusikerInnen am Freitag ihre neue Platte, LP oder Single raus. Bei Earth Eater ist es ein bisschen anders, da kam die neue Platte schon am Dienstag raus. Heavenly Body, If I'm the Bottle, You're the Message. So heißt das neue Meisterstück von der Multi-Instrumentalistin, Komponistin, Sängerin und Produzentin Alexandra Drewchin, die hinter Earth Eater steckt. Das Album ist sehr persönlich und hört sich dann auch an wie ein Tagebuch. Gleichzeitig aber auch poetisch und alltäglich, kriegt die Zunge irgendwie heute nicht mehr rum. Die Musikerin, die behandelt ihre Erfahrungen als werdende Mama in der Schwangerschaft. Das Album, das erkundet also den schwangeren Körper als Gefäß für etwas Größeres als sich selbst und bietet einen sehr intimen Blick darauf, was es bedeutet, einen anderen Menschen in sich zu tragen und wie diese Erfahrung dann auch den eigenen Körper und das eigene Leben verändert. Die Arbeiten zu diesem Album begannen 3 Monate nach der Geburt ihrer Tochter. Es ist also auch ein komplexes Album. Es beschreibt intime und individuelle Erfahrungen einer Frau und spiegelt aber auch gleichzeitig Gefühle wider, die andere Menschen auf ganz unterschiedliche Weise kennen, auch ohne Mama oder Papa bereits zu sein. Auf dem Album sind Dancefloor-taugliche Songs, mitreißende Post-Wave-Banger, elektronische Hymnen oder auch Art-Pop-Momente. Am 31. August gibt es das Berlin-Konzert und zwar im Berliner Theater des Westens. Wir hören rein in die neue Platte von Earth Eater. Hier ist Don't Look Back.

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0: The Head and the Heart sind das mit Honeybee hier auf 100,6 Flux FM. Ich gehe mal stark davon aus, dass wenn ihr auf Social Media seid oder Nachrichten hört oder guckt, dass ihr das mitbekommen habt, dass gestern Danger Dan beim ZDF kurz vor dem Auftritt ausgeladen wurde wegen seinem neuen Song. Wir von Flux FM finden, das ist mit der wichtigste Song 2026. Und deswegen gibt's den jetzt in voller Länge bei uns auf Flux FM. Danger Dan mit Keine Angst, ein sehr wichtiger Song. Bitte den Text ganz genau hören.
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2: Mit Ralf Gulke. Für Berlin und Brandenburg gilt aktuell eine Unwetterwarnung des Deutschen Wetterdienstes. Von Westen her ziehen teils schwere Gewitter auf. Dabei ist mit heftigem Starkregen zwischen 25 und 40 Litern pro Quadratmeter innerhalb einer Stunde zu rechnen. Gewarnt wird auch vor Hagelkörnern von 3 Zentimetern Größe und schweren Sturmböen. Die Warnung gilt bis 23 Uhr. Nach Rücktrittsforderungen wegen der Entscheidung von Unionsfraktionschef Spahn für eine Leihmutterschaft will Kanzler Merz das Thema CDU intern aufarbeiten. Ihm sei bewusst, dass das Thema in seiner ganzen Dimension sehr viele Menschen aus diesem aktuellen Anlass bewege. Alles Weitere werde in der nächsten Sitzung des Parteipräsidiums besprochen, so Merz. Der CDU-Chef von Mecklenburg-Vorpommern, Peters, hatte Spahns Rücktritt gefordert. Auch aus anderen Parteigremien wird Kritik laut. Spahn und sein Ehemann sind Eltern eines Sohnes geworden, der in den USA von einer Leihmutter zur Welt gebracht wurde. Leihmutterschaften sind in Deutschland verboten. Auch die CDU ist strikt dagegen. Die Bundeswehr wird in diesem Jahr erstmals an einer Nuklearübung der französischen Armee teilnehmen. Die deutschen Soldaten sollen sich im konventionellen Bereich beteiligen, heißt es in der Abschlusserklärung des deutsch-französischen Sicherheitsrats. Er hatte auf dem Fliegerhorst in Nörvenich nahe Köln getagt. Die Verlegung französischer Rafale-Kampfjets nach Nörvenich sei ein erster operativer Schritt der strategischen Zusammenarbeit, heißt es weiter. Die britische Labour Party hat Andy Burnham als Nachfolger von Premierminister Keir Starmer gekürt. Auf einem Sonderparteitag in London trat niemand gegen ihn an. Somit ist Burnham der ordnungsgemäß gewählte Vorsitzende der Partei. Der 56-Jährige durfte am Montag von König Charles zum neuen Premier ernannt werden. Der nordenglische Politiker gilt wegen seiner Volksnähe als beliebt. Apple ist wieder das wertvollste Unternehmen der Welt. Die Marktkapitalisierung des US-Tech-Konzerns überstieg die des Spitzenreiters der vergangenen Monate, Nvidia. Die Aktie des Chip-Herstellers sackte zum Börsenstart in den USA um mehr als 4% ab. Soweit das Neueste aus der Flux FM Nachrichtenredaktion. Das Wetter. Heute viele Wolken und immer wieder kräftige Schauer und zum Teil auch schwere Gewitter, teilweise mit Unwetterpotenzial durch heftigen Starkregen, größeren Hagel und stürmische Böen. Es ist schwülwarm bei maximal 30 Grad. Bei kräftigen Schauern und Gewittern kühlt es spürbar ab. Morgen wolkig, später auch heiter, meist trocken, bei Höchstwerten um 25 Grad. Am Sonntag unbeständig mit Schauern und Gewittern, windig und nicht mehr so warm.
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3: und Wenke Fiedler Mikrofon. Euch einen schönen Nachmittag.

Tovelo zusammen mit Stromae des Fleurs, also heißt übersetzt die Blumen, hier auf 100,6 Flux FM, wird auch auf dem neuen Album Estros zu finden sein, das am 18. September rauskommen wird. 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
1: Auch seit heute offiziell draußen die neue Platte von Tricky, Different When It's Silent. Er ist ein bekannter britischer Rapper, Musiker, Produzent und Schauspieler und hat die 90er Jahre, vor allem aber die Musikrichtung Trip-Hop, maßgeblich mitgeprägt. Er war auch bei den ersten Alben von Massive Attack mit dabei. Different When It's Silent ist sein 15. Studioalbum und das erste unter eigenem Namen in 6 Jahren. Eines der fokussiertesten und kraftvollsten Alben seiner Karriere und eine Erinnerung daran, dass KünstlerInnen, die ihre eigene Sprache entwickeln, niemals aus der Zeit fallen. Ja, folgt auch auf einige sehr kreative Jahre, in denen er in anderen Projekten aktiv war. Zum Beispiel hat er ein gemeinsames Album mit Martha gemacht, Out the Way. Und Martha ist auch auf diesem Album wieder zu hören im Song Out of Place. Das neue Album trägt Trickys unverwechselbaren Sound seit seinem Debüt, das 1995 rausgekommen ist. Ja, zwischen Trickys Zuhause in Frankreich und in Sessions in Bristol aufgenommen wurde das Ganze. Und der Sound ist wirklich karger Blues, düstere Elektronik, verzerrte Gitarren und Hip-Hop-Rhythmen. Das Album bewegt sich fließend zwischen verschiedenen Stilen und lässt wie immer Raum für viele musikalische Experimente. Tricky selber sagt, ich liebe es einfach, Musik zu machen. Ich bin dankbar, dass ich die Chance hatte, dieses Leben zu führen und weiter kreativ zu sein. Er hat ja auch schon sein Berlin-Konzert gespielt im Huxleys. Das war natürlich ausverkauft. Wir hören rein in die neue Platte von Tricky. Hier ist der Song Because I Don't Know.

Unverwechselbarer Sound von Tricky, ganz neu bei uns auf Flux FM, because I don't know, heute ist seine neue Platte rausgekommen und die Platte von Hugo Uerdens, unser Flux FM Album der Woche, könnt ihr auch gleich nochmal in Form von Vinyl gewinnen.

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0: Mammoth und das von Flora Hibbert hier auf 100,6 Flux FM.
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2: Vor Jahren hat sich der Wiener Hugo Oerdens einfach mal selbst zum schönsten Mann Österreichs erklärt. Ja, selbstbewusst ist er also definitiv und das kann er jetzt dank seines neuen Albums für mich auch umso mehr sein. Musikredakteur Micha Gehrig stellt es euch vor.
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4: Vor 10 Jahren bringt Alexander Simonowski alias Hugo Oerdens seine erste EP heraus. Das Markenzeichen des in Nordmazedonien geborenen, aber in Wien aufgewachsenen Musikers damals wie heute, die glattpolierte Glatze. Sein Sound wiederum hat sich über die Jahre deutlich gewandelt.
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0: Anfangs macht er zeitgenössischen Rap, landet bei einem Major-Label, geht mit Rin auf Tour. Danach wird es elektronischer, bis er schließlich mit seinem neuen Album Für mich den Mix aus Rap und Indie entdeckt und sich damit endlich angekommen fühlt.
1: Die Richtung ist jetzt super. Es ist jetzt endlich, es fühlt sich ehrlich an. Es ist nicht der Versuch, cool zu sein. Es ist, ich wollte immer so Levin Liam Coolness haben und davor gab es irgendwie anderen, die so cool waren. Aber das bin ich nicht und das kann ich nicht. Und dann habe ich irgendwann eingesehen, das machst halt nicht und dann ist okay. Und seitdem die Musik auch besser.
0: Mehr Bibiza, weniger Rin. Ganz weg sind seine musikalischen Wurzeln aber natürlich nicht. Geblieben ist auch die Auseinandersetzung mit seinem migrantischen Background. Früher hat Jugo Uerdens viel mit dem Ostblock-Klischee gespielt, sich zeitweise sogar in Jugo mit Y und ohne Uerdens umbenannt. Mittlerweile ist der Blick darauf reflektierter. Keine Klischees mehr, dafür ein klarer Blick auf seinen Status als in Wien Aufgewachsener, der immer noch keinen österreichischen Pass hat.
1: Irgendwie davor, wie ich so wirklich so Hip-Hop-Ding gemacht habe, wollte ich auch immer diesen Leuten auch irgendwo schon noch gefallen, so doch der Ex-Jugo-Community. Und seitdem ich das versuche nicht mehr zu machen, sind viel mehr da und schreiben dann auf so Serbisch.
0: Klarer Blick auf seinen Status als in Wien Aufgewachsener, der immer noch keinen österreichischen Pass hat.
1: Irgendwie davor, wie ich so wirklich so Hip-Hop-Ding gemacht habe, wollte ich auch immer diesen Leuten auch irgendwo schon noch gefallen, so doch der Ex-Jugo-Community. Und seitdem ich das versuche,

0: von ihr. Reflektiert passt auch auf viele weitere Tracks des neuen Albums. Hugo beschäftigt sich viel mit seiner Vergangenheit, mit Süchten, Politikverdrossenheit und falschen Heilsversprechen zur Selbstoptimierung. Musik als Verarbeitung, ohne das zu hoch hängen zu wollen.
1: Meine Art Therapie ist die einmal die Woche, zu der ich gehe. Das ist so die richtige Therapie, kann ich jedem empfehlen. Nee, natürlich hat es, also Musik hat immer was, glaube ich, was, vielleicht ist therapeutisch zu groß, aber halt man entlädt halt einfach seine Erlebnisse und seine Gedanken. Und ich glaube, das ist halt oft ein gutes Ventil. Aber es nur als Tagebuch oder als therapeutischen Ansatz zu sehen, finde ich dann auch ein bisschen zu wenig oder zu einfach.

0: Für mich ist Jugo Uerdens bisher stärkstes und ehrlichstes Album. Es scheint, als habe der Wiener seinen Sound und seine Sprache gefunden und sei endlich da angekommen, wo er schon immer hin wollte.
1: Vielen Dank, Micha. Jugo Uerdens mit seiner neuen Platte Für mich. Die könnt ihr in Form von Vinyl gewinnen und das auf fluxfm.de oder über die gratis Flux Music App. Wir hören rein in das neue Album, ist der Song Dumm.

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0: Shoes of Glass und das von Valerie Gore hier auf 100,6 Flux FM.
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Run for Cover und das von The Killers hier auf 100,6. Flux FM, ich übergebe jetzt an meine liebe Kollegin Jola Jordans, die wird den elektronischen Abend jetzt übernehmen ab 18 Uhr. Ich wünsche euch noch ein schönes Wochenende. Ich bin morgen wieder am Start ab 14 Uhr, wenn ihr möchtet. Bis dahin, schönes Wochenende. Ciao, tschüss. Mein Name ist Wenke Fiedler.

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2: Mit Ralf Gulke. Der Deutsche Wetterdienst hat für Berlin und Brandenburg eine Unwetterwarnung ausgegeben. Von Westen ziehen teils schwere Gewitter auf, dabei ist mit heftigem Starkregen zu rechnen. Gewarnt wird auch vor Hagelkörnern von 3 Zentimetern Größe und schweren Sturmböen. Die Warnung gilt bis 23 Uhr. Auch andere Teile Deutschlands sind betroffen. Nach Rücktrittsforderungen wegen der Entscheidung von Unionsfraktionschef Spahn für eine Leihmutterschaft will Kanzler Merz das Thema CDU intern aufarbeiten. Ihm sei bewusst, dass das Thema in seiner ganzen Dimension sehr viele Menschen aus diesem aktuellen Anlass bewege. Alles Weitere werde in der nächsten Sitzung des Parteipräsidiums besprochen, so Merz. Der CDU-Chef von Mecklenburg-Vorpommern, Peters, hatte Spahns Rücktritt gefordert. Auch aus anderen Parteigremien wird Kritik laut. Spahn und sein Ehemann sind Eltern eines Sohnes geworden, der in den USA von einer Leihmutter zur Welt gebracht wurde. Leihmutterschaften sind in Deutschland verboten. Auch die CDU ist strikt dagegen. Die Bundeswehr wird in diesem Jahr erstmals an einer Nuklearübung der französischen Armee teilnehmen. Die deutschen Soldaten sollen sich im konventionellen Bereich beteiligen, heißt es in der Abschlusserklärung des deutsch-französischen Sicherheitsrats. Er hatte auf dem Fliegerhorst in Nörvenich nahe Köln getagt. Die Verlegung französischer Rafale-Kampfjets nach Nörvenich sei ein erster operativer Schritt der strategischen Zusammenarbeit, heißt es weiter. Die britische Labour Party hat Andy Burnham als Nachfolger von Premierminister Keir Starmer gekürt. Auf einem Sonderparteitag in London trat niemand gegen ihn an. Somit ist Burnham der ordnungsgemäß gewählte Vorsitzende der Partei. Der 56-Jährige durfte am Montag von König Charles zum neuen Premier ernannt werden. Der nordenglische Politiker gilt wegen seiner Volksnähe als beliebt. Apple ist wieder das wertvollste Unternehmen der Welt. Die Marktkapitalisierung des US-Tech-Konzerns überstieg die des Spitzenreiters der vergangenen Monate, Nvidia. Die Aktie des Chip-Herstellers sackte zum Börsenstart in den USA um mehr als 4% ab. Soweit das Neueste aus der Flux FM Nachrichtenredaktion. Das Wetter. Heute viele Wolken und immer wieder kräftige Schauer und zum Teil auch schwere Gewitter, teilweise mit Unwetterpotenzial durch heftigen Starkregen, größeren Hagel und stürmische Böen. Es ist schwülwarm bei maximal 30 Grad. Bei kräftigen Schauern und Gewittern kühlt es spürbar ab. Morgen wolkig, später auch heiter, meist trocken, bei Höchstwerten um 25 Grad. Am Sonntag unbeständig mit Schauern und Gewittern, windig und nicht mehr so warm.
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4: Es ist Freitagabend, ihr hört Flux FM. Mein Name ist Jola Jordans und ich wünsche euch einen wunderschönen Start in euer Wochenende. Ihr habt es geschafft, die Woche, die ist rum. Das wollen wir jetzt hier gemeinsam feiern. Mit gleich erstmal einem richtig schönen Disco-Track, denn die ganze Woche nehme ich euch mit in das Genre, das in den 70er Jahren entstanden ist. Außerdem sprechen wir über ein Interview mit Lingua Erotica und es geht natürlich auch um Partys, die an diesem Wochenende stattfinden. Vorab aber Musik von Another und Eddie Like It.

G hier von Deslin Amikaba auf Flux FM an diesem Freitagabend. Wir gehen jetzt mal rein ins gemeinsame Wochenende. Und was gibt's da Besseres als Disco-Musik, die ja direkt gute Laune macht? Vor allem dieser eine Track aus dem Jahre 1977, der auch in einem ganz, ganz berühmten Film den Soundtrack ausgemacht hat, kommt im Original von den Bee Gees und heißt Night Fever. Ja, und der passende Film dazu heißt Saturday Night Fever. Kennen einige bestimmt noch mit dem legendären Tänzer Tony Manero, gespielt von John Travolta. Und die Dance Moves dort sind wirklich legendär. Da kriegt man auch direkt Lust mitzutanzen. Und ich muss ehrlich gestehen, ich hätte auch gerne in dieser Zeit gelebt und wäre gerne mal in so eine richtig schöne Disco gegangen, wo eben dieser Disco-Sound der 70er und 80er auch laufen würde, der damals ja gerade richtig hochgekocht ist aus der afroamerikanischen Subkultur, aber auch aus der queeren Kultur. Und auf der Tanzfläche ging es nur um eins, und zwar ums Tanzen und gemeinsam Spaß haben. Das ist eben auch der Fokus im Film Saturday Night Fever. Und dieser Track hier ist der Soundtrack. Die Bee Gees für euch mit Night Fever.

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Masuma mit Mermaid auf Flux FM. Kommt gut rein in euer Wochenende. Ich liefere hier den passenden Soundtrack für euch. Hoffe, dass ihr alle eine gute Woche hattet und euch jetzt aber auch freut, dass ein paar Tage frei ist. Ja, und von mir gibt's jetzt neue Musik. Die kommt von Chester und Kyle Walker. Die haben zusammen diesen Track hier gerade rausgebracht. One Chance.

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Daphne mit Good Night Baby, Flux FM, schön, dass ihr hier dabei seid. 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Lingua Erotica, mit ihnen hört ihr morgen ein Interview. Ab 19 Uhr einfach hier einschalten auf Flux FM. Wer die beiden noch nicht kennt, für die habe ich jetzt mal einen Track rausgesucht, der schon mal gut beschreibt, was sie so machen. Lingua Erotica mit Gravity. Lujuria.

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2: Im Studio Colin Mock. Schönen guten Abend. Unionsfraktionschef Spahn verteidigt seine Entscheidung für eine Leihmutter in den USA. Er sei lange zerrissen gewesen und habe sich schließlich mit seinem Mann dafür entschieden, so Spahn in einem Podcast. Lange hatte er das Leihmutterschaftsverbot in Deutschland befürwortet. Daher wird ihm jetzt Doppelmoral vorgeworfen und auch aus der eigenen Partei kommen Rücktrittsforderungen. Dazu sagt Spahn:
3: Ich weiß, dass viele in der Partei sich natürlich vor Ort erklären müssen, ihren Fraktionsvorsitzenden erklären müssen, meine Entscheidung. Und deswegen werde ich die Frage, wie es weitergeht, mit der Fraktion natürlich erörtern, wenn wir uns im September wiedersehen.
2: Mehr Auswahl und mehr Wettbewerb. Die Bundesnetzagentur hat entschieden, dass die Deutsche Bahn auf stark genutzten Fernverkehrsstrecken Platz für Konkurrenten schaffen muss. Das italienische Bahnunternehmen Italo will ab 2028 in Deutschland fahren, etwa zwischen München und Berlin. Kunden des Amazon-Streaming-Dienstes Prime Video müssen erstmal weiter mit Werbeunterbrechungen leben. Das Bayerische Oberste Landesgericht hat eine Verbraucherklage abgewiesen. Mehr von Tim Britztrup.
4: Die Werbeclips wird man also auch in Zukunft nur los, wenn man nochmal rund 3 Euro pro Monat extra abdrückt. Die Verbraucherzentrale Sachsen hatte dagegen geklagt, weil das in ihren Augen eine Verschlechterung der Vertragsbedingungen bedeutet. Tausende Kunden hatten sich angeschlossen. Die Münchner Richter sehen die Sachlage anders. In den Vertragsbedingungen steht demnach nirgends, dass der Dienst werbefrei ist. Die Verbraucherschützer wollen jetzt vor den Bundesgerichtshof ziehen.
2: Mehrere Krankenkassen sollen sich mit einem riskanten Immobilienfonds verzockt haben. Nach Recherchen unter anderem der Süddeutschen Zeitung sollen die Kassen mindestens 170 Millionen Euro in den Fonds gesteckt haben. Eigentlich gelten strenge Regeln. Sie dürfen nur in risikoarme Anlagen investieren. Am Frankfurter Flughafen haben sich 4 Mitarbeiter mit Malaria angesteckt. Die Krankheit wurde wahrscheinlich von einer mitgereisten Mücke übertragen. Eine sogenannte Flughafenmalaria ist laut Robert-Koch-Institut selten und tückisch, da sie eher spät erkannt wird.
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5: Es ist kurz nach 7, ihr hört Flux FM. Mein Name ist Jola Jordans. 2 Stunden bin ich noch für euch hier. Und jetzt gibt's erstmal einen neuen Track für die neue Stunde mit Buddha Kid und Chromium.

Catching Cairo mit Dunk und London Electricity. Love Bombs auf Lux FM. An diesem Wochenende stehen in Berlin wieder einige Partys und Konzerte an. Auch im Same Heads, da ist am Samstag eine Party von Libertine Records. Das ist einerseits natürlich ein Label, aber andererseits eben auch ein Plattenladen hier aus Berlin, aus Kreuzberg. Und sie feiern eben dort eine Party und holen sich einige Produzenten und DJs mit an den Start, die eben auch für den Sound des Labels stehen. Libertine Records ist vor allem bekannt für Sound, der irgendwo zwischen Acid House, Techno, aber eben auch unterschiedlichsten Genres aus der elektronischen Musikwelt rauskommt. Und diesen Sound, der wird eben dort vertreten, jetzt am Samstag bei der Party im Same Heads. Ab 23 Uhr geht's los, bis 8 Uhr morgens. Und mit dort an den Decks, da sind dann zum Beispiel Luke Air Google, das ist ein schwedischer Produzent und DJ, der unter wirklich einigen Pseudonymen Musik macht. Ich zähle die jetzt mal hier nicht alle auf. Er ist wirklich schon seit Jahrzehnten hier eine feste Größe auch in der elektronischen Musikszene. Sein Sound, der ist aber vor allem auch bekannt für schon auch eher so experimentellere, dystopische Synthesizer-Klänge, aber auch sehr geprägt eben von diesem Oldschool-Detroiter-Techno-Sound. Ich finde es sehr nice, muss man aber mögen. Wir hören jetzt gleich mal rein, dann könnt ihr euch nämlich ein Bild davon machen, ob ihr am Samstag bei Libertine Records im Same Heads dabei sein wollt. Für euch der schwedische Produzent und DJ Luke Air Google mit dem anderen Produzenten, dessen Namen ich versuche auszusprechen, aber Datrain, die beiden zusammen auf jeden Fall mit 30 Channels on TV.

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Flux FM, Bob Moses mit Blink. Wer sich heute Abend schon Gedanken macht, was man ein schönes Morgen so mit dem Tag anfangen kann, ab 16 Uhr geht's wieder los im About Blank mit dem Sektgarten. Dort läuft ja den ganzen Sommer über, immer Dienstag bis zum Wochenende dann, der kostenlose Sektgarten mit Musik, mit lecker Drinks, mit manchmal auch Lesungen oder anderem Programm. Das Schöne ist, der Eintritt, der ist frei. Das heißt, wenn ihr morgen für Umme in den Garten des schönen About Blanks gehen wollt, dann geht doch dort ab 16 Uhr vorbei. Es gibt Disco-Musik, es gibt elektronische Musik, es gibt eben lecker Drinks, Kinder sind auch willkommen. Man kann sich auch einfach nur ein bisschen da in den Garten setzen und die Sonne genießen. Wie auch immer ihr es macht, es lohnt sich auf jeden Fall, sich das mal anzugucken. Ich war letztens erst selbst da. Und selbst wenn ihr es dieses Wochenende nicht schafft, ihr könnt auch immer auf der Webseite vom About Blank euch das Programm für die nächste Woche angucken. Denn am Dienstag, da geht's auch schon wieder los mit dem Sektgarten. Um euch jetzt aber erstmal gut in den Freitag reinzubringen, gibt's einen neuen Track. Der kommt von Dido mit Siren Tiger.

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Hausmusik für euch am Freitagabend von Frankie Risardo mit Shinjuku auf Flux FM. Ja, und weiter geht's direkt auch mit Hausmusik, und zwar von der House Queen, direkt aus Berlin, und zwar von Cinti. Die kennt ihr bestimmt, wenn ihr öfter mal in der Panoramabar unterwegs seid oder sonst vielleicht auch von ihrem Plattenladen Elevate. Sie hat aber auch ein eigenes Label gegründet, ist aber auch schon seit Jahrzehnten in der Szene mit dabei und macht ihren Job einfach verdammt gut. Mit einer Leidenschaft auch immer wieder, wenn sie DJ-Sets spielt, und vor allem released sie eben auch immer neue Tracks. Jetzt ihr aktuellster Track, Cinti mit Can't Get Enough.

0: Hello, hello von DJ Tennis auf Flux FM. Gestern da stand in Berlin wieder die Berlin Beats Reihe an. Das ist ja so eine DJ-Reihe, die am Hamburger Bahnhof stattfindet im Innenhof. Legendäre DJs stehen dort dann eben an den Decks und das komplett für Umme. Gestern war Gigi FM am Start. Gigi FM ist Produzentin und DJ. Sie kommt ursprünglich aus Frankreich und das Kürzel Gigi FM, das ist eigentlich eine Kurzform ihres Klarnamens Julia Fournier Mercadant. Ich hoffe, ich habe es richtig ausgesprochen. Ja, und Gigi FM ist eben in der Szene bekannt als Produzentin, als DJ, hat schon öfter im Berghain gespielt, war früher auch Ballerina und auch ihre Tanzkünste, die gibt sie oft zum Besten, wenn sie eben ein DJ-Set performt. Ich bin ein großer Fan von ihren Produktionen, habe sie auch einmal schon live auflegen sehen im Berghain. Das war auch der erste Moment, wo ich nochmal nachgucken musste, wer hat denn da um die und die Uhrzeit gespielt? Und es war eben Gigi FM, seitdem bin ich Fan. Freue mich auch, wenn sie dann bald wieder in Berlin im Berghain an den Decks steht und zwar bei der Ostguton Clubnacht, das ist Anfang August. Sonst habt ihr aber auch die Möglichkeit, sie in nächster Zeit auf Festivals zu sehen. Sie tourt auch ordentlich rum in Polen, in den Niederlanden, in UK und natürlich auch in Frankreich. Schaut euch einfach mal ihren Timetable an, vielleicht ist da ja was für euch dabei. Für alle, die aber Gigi FM jetzt gar nicht kennen, habe ich nochmal einen Track rausgesucht, der ganz gut beschreibt, was sie drauf hat. Gigi FM mit Calibration.
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2: Kurz nach 8 auf Flux FM. Einen wunderschönen Start ins Wochenende wünsche ich euch. Mein Name ist Jola Jordans. Eine Stunde bin ich noch für euch hier, bevor es dann weitergeht mit dem Club Sandwich. Wir starten in die neue Stunde mit einem Track von dem Produzenten und DJ Luca Olivotto. Den kennt ihr vielleicht vom Label Small Great Things oder von seinen Partys Small Great House. Die finden nämlich regelmäßig im Oxy statt, zum Beispiel auch wieder am 1. August. Könnt ihr euch schon mal einplanen. Jetzt aber Luca Olivotto mit Underground.

von Geist auf Flux FM für euch, Definition of Love. Wer am Wochenende feiern gehen will, morgen im Kater läuft eine besondere Party. Ab 22 Uhr öffnen dort die Türen für die Rebellion der Träumer Paradise Paradox. Es geht los am Samstag 22 Uhr bis Montag um 6 könnt ihr dort mitfeiern. Und es haben auch tatsächlich der Hopper auf, es hat der Acidbogen auf. Es gibt natürlich auch immer noch ein kleines Extra und einen kleinen Überraschungsfloor. Es ist wirklich ein super Line-Up, kann ich nur sagen. Von Techno House bis Techno bis entspannteren Downtempos für alle was dabei. Im Acidbogen ist es eher ein bisschen entspannter mit zum Beispiel Bisou, Ciao Ella oder Carlo Bonanza. Dann auf dem Hopper gibt es richtig schön treibenden Tech House und Techno. Mit am Start sind dort zum Beispiel ADHS, Mehr ist Mehr oder auch Fab Massimo. Von dem haben wir jetzt hier länger keinen Track gehört. Ich bin aber eigentlich großer Fan von seinen Tech House Produktionen. Er kommt hier aus Berlin, ist DJ und Produzent, tourt aber auch international mittlerweile ein bisschen rum. Und er hat jetzt vor kurzem seinen Track rausgebracht, Cotton Candy Eyes. Da musste ich erstmal gucken, was sind denn eigentlich Cotton Candy Eyes? Ja, und das ist so ein neuer Trend, so ein Make-up-Trend, bei dem man eben die Augenlider in so ganz zarten Pastellfarben, eben angelehnt an Zuckerwatte, eben so schminkt. Das sind dann so pastellige rosa, hellblautöne, lila, sanftes Gelb. Und das sieht wirklich sehr, sehr toll aus, muss ich sagen. Gibt auch ein Musikvideo von Fab Massimo, wie er das bei sich macht. Ja, und der Track, der gefällt mir auch sehr gut. Wenn ihr auch Lust habt, dort vorbeizugehen, morgen ab 22 Uhr öffnen die Türen im Kater. Bis Montag 6 Uhr läuft die Party.

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Mark Werner und Superflu mit Riga auf Flux FM. Wir stellen euch ja hier immer neue Releases, neue Alben, neue EPs vor. Jetzt gleich kommt ein Track von Josi Miller, denn ihre neue EP, die kommt dann Ende Juli. Und die wird auch in einer Bar hier in Berlin, in der Marmorbar, mit einer Release-Party ordentlich gefeiert. Da könnt ihr auch dabei sein. Guckt am besten einfach mal online. Josi Miller, Release-Party, Marmorbar Berlin. Tickets sind auch nicht so teuer. Es geht los ab 20 Uhr und es gibt auch noch DJs, die dann dort mit an den Decks stehen. Josi Miller, die kommt ursprünglich ja so aus der Hip-Hop-Szene, hat auch Trettmann zum Beispiel als DJ begleitet auf seiner Tour. Viele der Elemente, die so aus dem Hip-Hop kommen, die hört man manchmal aber auch noch so ein bisschen in ihren Tracks. Aber sie macht eben auch viel elektronische Musik mittlerweile. Hatte auch unterschiedlichste Bandprojekte, hatte Podcastprojekte, hat wirklich einiges einfach schon gemacht. Ich bin großer Fan davon, wie sie sich eben in der Musikszene auch immer wieder neu erfindet. Freue mich auch schon total auf die neue EP, die dann Ende des Monats kommt. Vorab gab es aber auch schon mal Singles, die jetzt rausgekommen sind. Wie die hier. Josi Miller mit...

Retromigration mit Half Fright auf Flux FM an diesem Freitagabend. Wir hören jetzt hier gleich einen neuen Track, der kommt von Raphael und mir gefällt der persönlich sehr, sehr gut, denn ich liebe einfach Tracks, wo so richtig schöne, entspannte Lyrics drin sind, die manchmal fast schon so ein bisschen was so Erzählerisches haben. Bei dem nächsten Track ist es eben auch genau so. Ich finde, der passt auch gut so auf den Freitagabend, um entspannt rein in den Feierabend zu gehen und vor allem auch rein ins Wochenende zu kommen. Für euch Raphael mit seinem aktuellen Track Gotta Be Cool.

Auf Flux FM Christoph mit Stay. Am Wochenende, da steht im Tresor ein besonderes Event an, beziehungsweise ein besonderer DJ aus den USA kommt dort vorbei. Robert Hood, den kennt man ja unter anderem als Pionier der Detroiter Techno-Szene. Bis heute prägt er eben den Sound hier in der Hauptstadt, aber er hat eben auch seit den 90er Jahren Grundbausteine gelegt für alles, was man heute so im Techno kennt. Er hat in den 90ern auch das Kollektiv Underground Resistance gegründet. Das kennt man auch von zum Beispiel Jeff Mills oder von Mad Mike. Ja, und dieses Techno-Kollektiv, das ist eben auch noch, bis heute ist dieser Sound in den Berliner Clubs zu hören. Und Robert Hood, das habe ich neu über ihn gelernt, ist tatsächlich auch Pfarrer. Er hat irgendwann in den USA zum christlichen Glauben gefunden. Das erklärt auch manchmal diese Einflüsse, die in seinen Tracks zu hören sind. Zum Beispiel so funkig, gospelig und manchmal auch so Soul-Elemente, die dann sehr emotional sind, fast schon spirituell. Ja, und Robert Hood macht eben bis heute Musik, hat vor kurzem auch noch mal alte Tracks von ihm remastered. Und damit ihr schon mal wisst, wie es dann morgen im Tresor klingen wird ab 23 Uhr, da habe ich jetzt diesen Track hier, Robert Hood mit Pole Position.

So, ihr merkt schon, es wird ein bisschen schneller hier von der Musik. Aber es ist ja auch bald Club-Sandwich-Zeit. Denn ab 21 Uhr geht's hier weiter mit ein bisschen zackigerem Sound. Von meinem Kollegen Sascha Schlegel, der löst mich jetzt hier nämlich gleich ab am Mikrofon. Ich werde mich in meinen Feierabend verkrümmeln. Mein Name ist Jola Jordans, ich bin auch morgen wieder ab 18 Uhr hier für euch zu hören. Hab dann auch wieder ein paar schöne Sachen für euch vorbereitet. Es gibt ein Interview mit Lingua Erotica, es gibt Gästelistenplätze zu verlosen. Außerdem hören wir in die EP von Paul Valentin rein und vieles, vieles mehr. Erzähle ich aber morgen alles nochmal. Jetzt sage ich erstmal Tschüss, bis dahin. Macht's gut, macht euch ein schönes Wochenende und viel

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3: Ja, mit dem Club Sandwich machen wir weiter hier an diesem Freitagabend auf Flux FM. Mein Name ist Sascha Schlegel. Ich geleite euch in den nächsten Stunden in die anstehende Clubnacht und werde euch natürlich auch ein paar Tipps, was ihr heute Nacht machen könnt, mit auf den Weg geben. Wir starten hier mit Martin Roller in dieser neuen Stunde. On Business heißt der Track und ich wünsche euch einen schönen Abend und weiterhin viel Spaß mit vielleicht auch etwas härteren elektronischen Klängen hier auf Flux FM in den nächsten Stunden.

Jo van der Meer und Ben Suhl mit Void auf 100,6 Flux FM beim Club Sandwich. Seit gestern laufen ja wieder einige tolle Festivals hier in der Umgebung. Natürlich am Helenesee das Helene Beach Festival, aber auch die Nation of Gondwana hat gestern ihren Start gefunden und auch schon mit einem sehr tollen Set, das ja auch wie quasi jedes Jahr mit dazugehört zum Inventar, ein Set von Octo Octa. Sie hatte heute Morgen bzw. in der Nacht von gestern zu heute gespielt, mit einem Live-Set sogar diesmal. Und dort vor allen Dingen auch ja, die Bühne am See bespielt. Das gehört ja auch mit zum Inventar des Festivals. Und deswegen möchte ich sie euch hier nochmal auflegen mit ihrem Stück First Intention. Und kann euch ja auch nur empfehlen, vielleicht auch noch spontan Tickets zu besorgen für die Nation of Gondwana. Es gibt auch Tagestickets für den Sonntag. Und ihr bekommt dann quasi auch noch heute Nacht Musik zum Beispiel von Evelyn Amazon, von Joel Mull oder auch von Röttert, der dann nur morgen Nacht auflegen wird. Robert Hood ist ebenfalls mit am Start. Ein tolles Line-Up erwartet euch auch dieses Jahr dort wieder und das nicht wirklich weit weg von Berlin. Also ihr könnt jederzeit noch einsteigen in die Nation of Gondwana. Hier mit Octo Octa, die bereits gespielt hat. Ein sehr tolles Live-Set, wie mir gesagt wurde von einigen Menschen, die bereits dort sind.

Language. Ja, bei dem Titel muss ich natürlich sofort an den Klassiker von Bookershade denken, die sich der Körpersprache ja schon vor einigen Jahren gewidmet haben und mit dem genauso betitelten Track ja auch einen absoluten All-Time-Favorite veröffentlicht haben. Und Stefan Jörg hat sich ja auch nochmal der Body Language gewidmet. Die Body Language, die Körpersprache, die ja so expressiv bei solchen Klängen zum Ausdruck kommt, wenn wir uns alle tanzend dazu bewegen. Body Language hier von Stefan Jörg. Wir können definitiv auch tanzen und unsere Körpersprache zum Ausdruck bringen beim nächsten Track. Inox Trax und Ignis haben sich zusammengetan. Inox Trax, demnächst ja dann auch Anfang August mal wieder im Berghain, wenn das Ostgut, das House-Label vom Berghain eine ganze Clubnacht übernimmt. Und da wird dann nicht nur Inox Trax auflegen, sondern FDMin ist mit am Start, Fadi Moa im Altim Bass, also so ein richtiges, perfektes OG-Line-Up. Und Inox Trax und Ignis hier gemeinsam. Ignis, der Mann von der Nordküste der Niederlande, der Mann, der auch gerne so als Feen-Techno-DJ bezeichnet wird, hat das Ganze hier auch nochmal remixed, die gemeinsame Produktion Circle. Inox Trax und Ignis mit Circle im Ignis Remix. Auf alle Fälle auch ein ordentliches Brett.

Der Club-Sound zum Mitnehmen und zum Zuhause aufwärmen hier beim Club-Sandwich auf Lux FM. Vocoder mit So Am I. Und wenn ihr dann aufgewärmt seid, der Club-Sound zum Mitnehmen und zum Zuhause aufwärmen.

Die Voices, thematisiert von Matthias Kaden. Ja, da scheiden sich ja auch immer so ein bisschen die Geister. Ich kenne ein paar Menschen in meinem Umfeld, die gar keine Vocals in ihren elektronischen Tracks gerne hören. Und dann gibt es wiederum andere, denen das schon auch ordentlich fehlt, wenn bei einem Beat irgendwie auch keine Stimme zu hören ist. Ja, ich weiß gar nicht, wozu ich mich zähle. Kommt immer ein bisschen auf die Vocals an. Aber hier in dem Track von Matthias Kaden fand ich die Vocal Parts eigentlich sehr, sehr gut. Voices von Matthias Kaden. Vocals gibt es im nächsten Track definitiv nicht. Geht ordentlich auf die Tanzfläche mit straightem Techno. Von einem Belgier aus Gent, Chris nennt er sich, und das I ist aber mit einem Ausrufezeichen ersetzt, was die Suche im Internet natürlich ein bisschen vereinfacht. Vor 3 Jahren hat er seine Marbles EP veröffentlicht und darauf ist dieser Track zu finden. Die Flare Gun von Chris und für alle Hater von Vocals in elektronischen Klängen. Hier gibt's nur Beats, keine Sorge, keine Vocals, die sich da irgendwie einschleichen.

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3: Tja, und genau das versuche ich auch noch in den nächsten Stunden hier auf Flux FM euch ein bisschen in Stimmung zu bringen und euch vielleicht zu motivieren, heute Nacht nochmal etwas tanzen zu gehen. Es ist kurz nach 10, mein Name ist Sascha Schlegel und ihr könnt aber ansonsten auch natürlich hier mit den Klängen, die ich euch mitgebracht habe, ein wenig zu Hause tanzen oder wo auch immer ihr gerade unterwegs seid. James de Torres auf dem Plattenteller mit Nah! Ausrufezeichen.

Ja, schöne Zusammenarbeit. Auf der Make Me Feel EP veröffentlicht, auf Watergate Records erschienen, die Adana Twins und Uppercent mit ihrem Track Make Me Feel, der Titeltrack hier für euch aufgelegt beim Club Sandwich. Wir gehen mal kurz rüber ins alte Kraftwerk am Wriezener Bahnhof. Das Berghain hat heute geöffnet und diesmal nicht nur die Panoramabar, sondern auch der Berghain-Floor ist geöffnet, denn die Sound Metaphors Crew durfte mal wieder eine schöne Clubnacht kuratieren. Das heißt, unten auf dem Berghain-Floor gibt es zum Beispiel ein Live-Set vom britischen Duo Paranoid London und oben in der Panoramabar zum Beispiel Paula Tape. Es ist aber auch Nightmares on Wax am Start und Alex Cassian und Palmstracks, den ich auch immer sehr mag, vor allen Dingen für seine etwas schnelleren Rhythmen, beziehungsweise wenn es ein bisschen BPM-technisch schneller sein darf, dann ist Palmstracks auch immer ganz vorne mit dabei. Hier hören wir ihn aber etwas langsamer mit Heron und ihr könnt Palmstracks heute Nacht auf dem Panoramabar-Floor im Berghain erleben. Die Türen sind bereits geöffnet, es lohnt sich anzustellen. Sound Metaphors präsentieren ihre eigene Clubnacht Part 2.

einem ganz schweren Lieferzug überfahren werden. So kommt dieser Track heran. Kölsch, der Niederländer, hier mit seinem Track Picasso auf dem Plattenteller. Und ich übergebe an Altenbass, der Mann vom Fuse Record Label und hier mit seiner Sustain EP und dem Titeltrack für euch zu hören beim Club Sandwich.

kommt ursprünglich aus Frankreich, lebt jetzt aber schon seit einiger Zeit in Berlin und nennt sich nach dem Monat benannt Oktober. Aber hat dabei das E gestrichen, was natürlich auch die Suche im Internet etwas erleichtert, wenn ihr mehr von ihm finden wollt. Oktober, also O-K-T-O-B-R geschrieben. Kommt ursprünglich aus Frankreich, lebt jetzt aber schon seit einiger Zeit in Berlin und nennt sich nach dem Monat benannt Oktober. Aber hat dabei das E gestrichen, was natürlich auch die Suche im Internet etwas erleichtert, wenn ihr mehr von ihm finden wollt. Oktober, also O-K-T-O-B-R geschrieben. Vortex war der Track, den ich

Nexus von Daniel Neuland. Und damit ist es gleich 23 Uhr. Wir machen in der nächsten Stunde im Mix weiter und widmen uns mal einem sehr schönen, hausigen Set von Hello Sassy, die bereits in der Elsa aufgelegt hat. Und was da jetzt noch in den späteren Nachtstunden ansteht, das sage ich euch dann in der nächsten Stunde. Bevor wir im Mix weitermachen, gibt's hier noch Temudo auf dem Plattenteller. Vor 2 Wochen gerade erst auf dem Berghain-Floor zu getanzt. Kick Version 2 heißt der Track aus einer Parallel Reality Veröffentlichung. Das ist Temudo und euch auch weiterhin viel Spaß in eurer parallelen Realität heute Nacht.

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3: Ja, bereits seit 16 Uhr ist die Else an der Treptower Brücke geöffnet und es gab ja schon Auftritte von MCRT, von Party Boy 69 oder auch von Hello Sassy. Und Hello Sassy, die Barcelona DJ und Resident von der Mitmischen Party hier in Berlin, hatte eben bereits auch schon aufgelegt. Aber ich dachte mir, warum nicht nochmal euch so ein bisschen ein Set ihrerseits ans Herz legen, weil sie einfach wunderbar abwechslungsreiche und sehr tanzbare Klänge präsentiert. Und ihr könnt dann natürlich auch noch in den nächsten Stunden einsteigen ins Nachtprogramm und vor allen Dingen Indoor-Programm in der Else. Mila Black ist gerade an den Decks und dann geht's ab 0 Uhr mit Jean, mit Jen 97 weiter, back-to-back auch nochmal mit MCRT. Also ihr habt auch nochmal die Gelegenheit, ein bisschen mehr von MCRT zu hören. Hello Sassy jetzt hier im Mix für euch beim Club Sandwich und die Else läuft noch weiter bis in die Morgenstunden.

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1: Die DJ Hello Sassy kommt ursprünglich aus Barcelona und lebt mittlerweile in Berlin und hat hier gerade erst vor ein paar Stunden in der Elsa ein Set abgeliefert. Und ihr bekommt jetzt hier auch nochmal ein weiteres Set ihrerseits auf Flux FM beim Club Sandwich. Denn ich will euch natürlich auch sagen, dass ihr jederzeit in der Elsa noch weiter tanzen könnt. Denn aktuell legt dort Indoor Mila Black auf und ab 0 Uhr übernimmt dann Gen 97 nochmal Back-to-Back mit MCRT. Lohnt sich also auch nochmal vorbeizuschauen und dort vielleicht in die Nacht zu starten. Hello Sassy! Stimmt euch hier auch schon mal ein mit dem passenden Warm-up. Viel Spaß mit Hello Sassy beim Club Sandwich.

0: Die Sesh-Party-Reihe in der Else hat sich heute im MCRT eingeladen, der bereits ein Back-to-Back-Set mit Partyboy 69 abgeliefert hat und auch schon ein Solo-Set und wird dann am 0 Uhr auch nochmal mit Gen 97 auflegen, indoor dann aber in der Else. Ja, und Hello Sassy, die jetzt hier auf dem Plattenteller ist, im Mix hat bereits ein Set abgeliefert und ich will euch nochmal so ein bisschen auf ihre Klänge aufmerksam machen, denn ich finde das eigentlich ganz gut, was sie da immer so abmischt. Das kann man sich auch auf ihrer Soundcloud-Seite auch nochmal zu Gemüte führen. Und für alle, die eben vorhin von 17.30 Uhr bis 19 Uhr nicht in der Else waren, hier nochmal Hello Sassy im Mix weiterhin beim Club Sandwich. Und wie gesagt, die Else hat auch noch weiter die ganze Nacht über Programm und ab 0 Uhr dann, wie gesagt, mit Gen 97 und MCRT.
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